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1: Mit Michael Scheder. Im Sommer gibt es immer mehr Hitzetage und auch Hitzeperioden und das stellt vor allem auch die Schulen vor immer größere Herausforderungen. Deswegen gibt es heute einen großen Hitzeschutzgipfel im Bildungsministerium. Bei dem werden Ideen gesucht, wie man den Schulbetrieb an die steigenden Temperaturen anpassen kann. Ob etwa eine Vorverlegung der Sommerferien Sinn macht oder ob es auch in den Schulen so etwas wie Hitze freigeben könnte. Die USA haben nach eigenen Angaben Ziele im Iran angegriffen. Dies sei eine Reaktion auf iranische Attacken auf 3 Handelsschiffe in der Straße von Hormuz, heißt es vom Militär. Das Vorgehen des Iran sei gefährlich und ein klarer Bruch der Waffenruhe. Zeitgleich berichten iranische Medien über mehrere Explosionen im Süden des Landes. Mit dem neuen US-Angriff wächst die Gefahr einer erneuten militärischen Eskalation in der Region. Gut 6 Monate nach dem Millioneneinbruch in eine Sparkasse im deutschen Gelsenkirchen startet die Bank jetzt damit, Geld für den Schadensausgleich der Schließfachkunden auszuzahlen. Es gibt maximal rund 10.000 Euro pro Schließfach. Nach Weihnachten waren die Bankräuber über eine Tiefgarage in die Bank und dann mit einem Spezialbohrer in den Tresorraum gelangt. Dort haben sie alle über 3.000 Schließfächer aufgebrochen. Weltmeister Argentinien ist am Abend bei der Fußball-WM ins Viertelfinale eingezogen. In einem sensationellen Spiel war Ägypten mit 2:0 vorne. Die Argentinier haben das Spiel aber in der Schlussphase gedreht und noch 3:2 gewonnen. Gegner im Viertelfinale ist die Schweiz, die gegen Kolumbien erst im Elfmeterschießen gewonnen hat.
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1: Mit Alex Sücker. Die letzten Wochen waren auch für die Berufsschülerinnen und Berufsschüler im Land nicht immer einfach, speziell was die Temperaturen in den Schulen angeht. Viele Berufsschulgebäude in Österreich sind in die Jahre gekommen und heizen sich entsprechend schnell auf. Sie nachzurüsten ist aufwendig und kostet Geld. Noch dazu verschwindet das Thema mit den Sommerferien wieder oft vom Radar, sagt Jelena Gusel von der österreichischen Gewerkschaftsjugend.
2: Das wird sehr schnell vergessen, weil die Leute nicht mehr in der Schule sitzen, beziehungsweise eben, es wird dann wieder kühler. Da ist es ganz klar unsere Aufgabe als Gewerkschaftsbewegung, aktiv hinzugehen, eben das nicht schleifen zu lassen und da immer wieder die Verantwortlichen dran zu erinnern, hey, wir müssen da was tun, wir müssen uns was überlegen und der Prozess darf nicht einfach dann wieder im Juni neu starten oder im Juli im nächsten Jahr.
1: Ein Problem ist auch, dass es nicht nur eine einzige zuständige Behörde für die Berufsschulgebäude gibt. Damit wird das Thema gerne weitergeschoben und am Ende ändert sich nichts. Ein halbes Jahr nach dem Millioneneinbruch in eine Sparkasse im deutschen Gelsenkirchen startet die Bank nun damit, Geld für den Schadenersatz der Schließfachkunden auszuzahlen. Es gibt maximal rund 10.000 Euro pro Schließfach. Die Bankräuber sind nach Weihnachten über eine Tiefgarage in die Bank und dann mit einem Spezialbohrer in den Tresorraum gelangt und haben dort fast alle rund 3.000 Schließfächer aufgebrochen. Nico Marchetti tritt als ÖVP-Generalsekretär zurück. Das hat Marchetti am Abend auf Facebook wissen lassen. Er wird die Funktion mit Ende Juli zurücklegen. Sein Nachfolger soll Markus Gstöttner werden, einstiger Vertrauter von Ex-Kanzler Kurz. Marchetti war zuletzt innerhalb der ÖVP angezählt. Kritiker haben ihm zu wenig Erfahrung, fehlende Kampagnenfähigkeit und ungeschicktes Agieren vorgeworfen. Das war ein echter Fußballkrimi am Abend. Weltmeister Argentinien ist bei der WM nach einem dramatischen Spiel gegen Ägypten ins Viertelfinale eingezogen. Ägypten hat bis zur 80. Minute mit 2:0 geführt. Die Argentinier haben die Partie aber in der Schlussphase gedreht und noch 3:2 gewonnen. Auch unser Nachbarland, die Schweiz, steht im Viertelfinale nach einem 4:30 im Elfmeterschießen gegen Kolumbien. Im Viertelfinale treffen jetzt Argentinien und die Schweiz aufeinander.
3: Schönen guten Morgen. Radio U1 Tirol begleitet Sie hinein in diesen Mittwoch mit dem U1 Verkehrsservice. Gute Nachrichten gibt es von den Straßen des Landes. Es werden derzeit keine nennenswerten Störungen angezeigt. Wir wünschen Gutes sowie eine unfallfreie Fahrt. Und so wird der Mittwoch heute mit auffrischendem Nordwestwind. Da ziehen ausgedehnte Wolkenfelder durch. Dazu bilden sich Quellwolken und die Sonne kommt nur zeitweise zum Vorschein. Am Nachmittag über dem Unterland, am Alpennordrand und auch am Osttiroler Tauernkamm sind einzelne Regenschauer mit dabei. Es wird schwül warm. Die Temperaturen, die liegen zwischen 23 und 28 Grad. Morgen am Donnerstag wird es dann aber wieder hochsommerlich. Die Werte, die steigen wieder mit viel Sonnenschein über 30 Grad an. Aktuell, da zeigt in Jenbach das Thermometer 25 Grad, Rinn meldet 23, in Kössen 19 Grad, Alpbach meldet 18 Grad und Neustift im Stubaital aktuell um die 15 Grad.
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3: Und ich wünsche einen wunderschönen guten Morgen. Schön, dass Sie heute gemeinsam mit mir aufstehen und hineinstarten in diesen Mittwoch. 8. Juli steht heute an unserem Kalender und ja, so geht es eben hinein in den Wochenteiler. Mit Radio U1 Tirol natürlich hoffentlich ein bisschen leichter raus aus den Federn und mit viel Schwung hinein in den Mittwoch. 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Und das auch schon mit neuer Musik von Helene Fischer.

0: Das ist Musik von Helene Fischer.
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0: Und das Bergwetter gibt es für alle, die es heute hinaufzieht. In der Höhe, da ziehen teils ausgedehnte Wolken durch. Im Tagesverlauf kommen größere Quellwolken dazu. Die Sonne, die gibt es also nur zeitweise. Am Nachmittag sind in den nördlichen Kalkalpen, in den Kitzbüheler und Zillertaler Alpen sowie auch am Osttiroler Dauernkamm einzelne Schauer möglich. In 2000 Metern, da hat es heute zwischen 11 und 15 Grad. In 3000 Meter zeigt das Thermometer 4 bis 7 Grad. Der Höhenwind, der wird anfangs noch kräftig aus Nordwest, lässt tagsüber aber nach. Ein Gipfeltag mit Restrisiko. Früh los starten, die Regenjacke ins Rucksackfach und am Nachmittag nicht mehr am höchsten Punkt stehen. Wenn es grau wird, dann kann man heute auch ganz, ganz gut eine Bergtour planen. Und der Ausblick, morgen wird es dann hochsommerlich, viel Sonnenschein und nur ein paar harmlose Quellwolken bei uns in Tirol.
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0: Guten Start mit Radio U1 Tirol und einen wunderschönen guten Morgen.

Das ist Musik von Melrose, Perfect Man um 17:45. Schönen guten Morgen, Mittwoch, 8. Juli. Und wir werfen nun einen Blick auf den heutigen 8. Juli. Fangen wir mal mit etwas an, das gerade jetzt in Millionen Tassen und Gläsern steckt. Denn heute, vor 195 Jahren, da wird John Pemberton geboren, der Apotheker, der Coca-Cola erfunden hat. Und weil wir gerade beim Einfüllen sind, vor 185 Jahren, da kommt Johann Weck zur Welt. Ja, genau, der vom Einwecken. Also wer heute sein Marmeladeglas zutrat, der weiß jetzt, bei wem er sich bedanken darf. Runde Geburtstage gibt es eben auch heute. Vor 100 Jahren, da wird Elisabeth Kübler-Ross geboren, eine der Begründerinnen der modernen Sterbeforschung. Namenstag feiern heute Kilian, Edgar, Amelia, Priscilla oder Maria. Herzliche Gratulation. Und die kuriosen Feiertage von heute, die passen auch schon sehr verdächtig gut zusammen. Es ist nämlich der Kein-Drama-Tag. Also, liebe Leute, heute bitte einmal alle tief durchatmen. Dazu sei der noch einmal Kindstag und für alle, die auch gerne mal vor der Playstation sitzen, der Tag der Videospiele ist heute auch. Und weil es natürlich auch ohne ein bisschen was zum Naschen auch nicht geht, der Tag der Mandelschokolade wird ebenfalls gefeiert. Also die kuriosen Feiertage kommen auch am 8. Juli nicht zu kurz. Wir wünschen einen schönen Mittwoch. Guten Morgen.

0: Das sind die Südtiroler Spitzbuben um 19 Minuten nach 6. Und Christine Trainer berichtet heute in den Tirol-Nachrichten, dass Delfs über den Erhalt des Bezirksgerichtes kämpft. Die genauen Details, die hat Christine in den Nachrichten bei uns. Und die gestrige Olympia-Entscheidung, die sorgt in Tirol für gemischte Gefühle. Auch darüber haben wir uns mit Athletinnen und Athleten unterhalten. Die Interviews hören Sie bei uns in den Nachrichten. Wir starten in 11 Minuten um 6:30 und wünschen einen schönen guten Morgen.
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0: ist Musik von Bill Ramsey hier bei uns auf Radio U1 Tirol um 6.30 Uhr. Wir haben es 6:30, Zeit für das Neueste aus Tirol mit Christine Dreiner bei uns.
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2: Schönen guten Morgen. In Telfs kämpft man für den Erhalt des Bezirksgerichts. In insgesamt 13 Gemeinden liegen seit dieser Woche Unterschriftenlisten auf. Hintergrund sind bekanntlich Pläne des Justizministeriums, kleinere Bezirksgerichte zu schließen oder zusammenzulegen. Betroffen wären in Tirol neben Telfs auch Sils, Landeck und Rattenberg. Die Gemeinde befürchtet dadurch längere Anfahrtswege und höhere Kosten für die Bevölkerung. Mindestens 500 Unterschriften sind nötig, damit der Nationalrat mit der Bürgerinitiative sich befasst. Die gestrige Olympia-Entscheidung sorgt in Tirol für gemischte Gefühle. Die nordische Kombination wird, wie berichtet, aus dem olympischen Programm gestrichen. Für den Roma Johannes Lamparter, der allein bei den letzten Winterspielen 2 Silber- und 1 Bronzemedaille gewonnen hat, ist das zum Beispiel ein herber Rückschlag.
3: Ja, ein Traum, der was einfach ein bisschen gerade gebrochen ist. Man fühlt sich ein bisschen innerlich einfach leer und jetzt ist die Frage, wie es einfach mit der Sportart weitergeht, ja, tut natürlich gerade ein bisschen weh.
2: Grund für die Entscheidung des Internationalen Olympischen Komitees ist das geringe Zuschauerinteresse an der Sportart. Groß ist hingegen die Freude bei den Freeridern. Freeriden wird nämlich gleichzeitig neu ins Olympiaprogramm aufgenommen. Tirols Freeride-Szene hofft jetzt auf eine erste Olympia-Startsaison bei den Winterspielen 2030. Und Sicherheit zum Anfassen gibt's heute am Innsbrucker Hauptbahnhof. Von 10 bis 14 Uhr laden die ÖBB gemeinsam mit der Polizei und dem Roten Kreuz zum Sicherheitstag ein. Besucher können unter anderem ein Defi-Training absolvieren, mit Polizisten ins Gespräch kommen oder den Führerstand eines modernen Nahverkehrszuges besichtigen. Ziel ist es, das Sicherheitsbewusstsein zu stärken und Einblicke in die Arbeit der Einsatzorganisationen zu geben. Soweit das Neueste aus unserem Land und damit zurück zu Lukas Brunner mit dem Blick auf die Tiroler Straßen.
0: Dankeschön, Gesinn. Und da schaut es gut aus. Aktuell werden keine nennenswerten Störungen auf den Straßen des Landes angezeigt. Wir wünschen gute sowie eine sichere Fahrt hinein in diesen Mittwoch. Und da ziehen heute Wolken durch. Die Sonne, die zeigt sich höchstens zwischendurch und am Nachmittag, da ziehen im Unterland ein paar Regenschauer durch, einzelne auch im Karwendel und im Außerfern. Die Temperaturen, die erreichen 23 bis 28 Grad. Die Messwerte, die zeigen aktuell in Kufstein 20 Grad, Landeck meldet 18, in Schmirn 15 Grad und die Temperaturen in St. Leonhard im Pitztal derzeit um die 12 Grad.
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0: Da wünscht Lukas Brunner einen wunderschönen guten Morgen und gestern, das war natürlich was Besonderes, die Schweiz besiegt Kolumbien bei der Fußball-Weltmeisterschaft 2026, steht sozusagen eine Runde weiter und die Grubertaler, die haben es ja vor 2 Jahren schon gesagt, die Schweiz, die hat was.

0: Das ist Musik von Charlene hier bei uns auf Radio U1 Tirol. Schönen guten Morgen.
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0: Und wir schauen zum Tageshoroskop, starten von den Widdern hin zu den Jungfrauen. Denn die Widder, die schöpfen heute neue Kraft, denn Mars gibt ihnen kräftigen Rückenwind. Mit dieser Energie, da kommen sie bei ihren Aufgaben zügig voran und meistern selbst Liegengebliebenes mühelos. Die Stiere, die sollten sich von der ersten Schwierigkeit nicht entmutigen lassen. Wer eine gute Idee beharrlich weiterverfolgt, der wird heute sehen, dass sich das Durchhalten am Ende auszahlt. Die Zwillinge dürfen sich in Geldangelegenheiten ruhig ins Zeug legen. Ihr Engagement rund um finanzielle Fragen wird sich bezahlt machen und bringt spürbar mehr Bewegung ins Konto. Die Krebse, die profitieren heute von ihrer Gründlichkeit, denn genaues Hinsehen, das wird belohnt. Ein berufliches Problem sollten sie nicht auf die leichte Schulter nehmen, sondern in Ruhe und mit Sorgfalt angehen. Die Löwen, die dürfen sich heute richtig viel zutrauen, denn Mars schenkt ihnen ordentlich Kraft. Auch der Liebesstern ist ihnen gewogen, sodass mutige Schritte in Beruf wie Herzensdingen belohnt werden. Die Jungfrauen, die gehen alles am besten mit Ruhe und Gelassenheit an, hören dabei auf gute Ratschläge. So gelingt es ihnen heute, selbst heikle und auch anspruchsvolle Aufgaben erfolgreich zu meistern. Den zweiten Teil vom Tageshoroskop haben wir für Sie auch vorbereitet. Von den Wagen zu den Fischen geht's bei uns nach Musik von den Flippers.

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1: Um 6.43 Uhr, die Wagen, die sollten beherzt zugreifen, wenn ihnen ein Angebot gemacht wird. Die Chancen, die stehen gut, dass sich ihre finanzielle Situation heute spürbar verbessert. Die Skorpione, die sollten nicht länger warten, sondern endlich aussprechen, was ihnen am Herzen liegt. Wer den Mut findet, offen zu sein, der schafft heute Klarheit und Erleichterung. Die Schützen, die tun gut daran, berufliche Sorgen nicht mit ins Privatleben zu nehmen. Wer bewusst abschaltet und sich vom Partner verwöhnen lässt, der tankt heute neue Energie. Die Steinböcke, die überlegen genau, bevor sie handeln, und genau diese Vorsicht, die macht sich heute auch bezahlt. Mit Bedacht getroffene Entscheidungen, die führen sie auch sicher ans Ziel. Die Wassermänner, die verfügen heute über ein hohes Energiepotenzial und sollten wieder mehr für ihre Fitness tun. Am besten fangen sie gleich heute damit an und bringen frischen Schwung in den Alltag. Und die Fische, die gehen heute lieber auf Nummer sicher und engagieren sich mit Augenmaß. Wer sich einbringt, dabei aber Stress und ein zu großes Arbeitspensum vermeidet, der kommt entspannt und auch erfolgreich durch den Tag. Und diesen Erfolg, den wünschen wir generell allen, die ihr Sternzeichen heute auch mitverfolgt haben, hier bei uns auf Radio U1 Tirol. Schön, dass Sie mit dabei sind. 6:45 haben wir's und ein musikalisches Sommerfeuerwerk haben wir für Sie von Melanie Bayer.

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1: Mit Alex Sücker. Wie geht man an den Schulen künftig mit langen Hitzewellen um? Um diese Frage geht es heute bei einem Hitzeschulgipfel im Bildungsministerium in Wien. Zur Diskussion stehen eine Vorverlegung der Ferien und auch hitzefrei. Die Ergebnisse des Gipfels werden heute um 14 Uhr präsentiert. Keine Waffenruhe im Iran. Die USA haben in der Nacht wieder Ziele im Iran bombardiert und wieder Sanktionen gegen iranisches Öl in Kraft gesetzt. Teheran spricht von einem schwerwiegenden Verstoß gegen die Abmachungen und greift jetzt wieder Verbündete der USA im Nahen Osten an. In der ÖVP gibt es einen Personalwechsel. Nico Marchetti tritt mit Ende Juli als Generalsekretär zurück. Sein Nachfolger könnte Markus Gstöttner werden. Er gilt als Vertrauter von Ex-Kanzler Kurz. Marchetti war innerhalb der ÖVP zuletzt stark unter Druck. Kritiker haben ihm zu wenig Erfahrung und ungeschicktes Agieren vorgeworfen. Argentinien und die Schweiz stehen im WM-Viertelfinale. Bei Argentinien hat es lange nicht so ausgesehen. Der Weltmeister war gegen Ägypten bis zur 80. Minute 0:2 hinten. Dann haben die Argentinier die Partie aber in einer dramatischen Schlussphase gedreht und noch 3:2 gewonnen. Unser Nachbarland die Schweiz besiegt Kolumbien mit 4:3 nach Elfmeterschießen. Der Spielstand nach 120 Minuten war torlos 0:0. Damit stehen jetzt alle Viertelfinalpartien fest und bei der WM ist heute einmal Ruhetag.
2: Dankeschön. Kein Ruhetag bei uns. Die Radio U1 Tirol Verkehrsinformationen begleiten Sie auch am Mittwoch um 7:15. Natürlich gibt es jetzt im Morgenverkehr ein paar Verkehrsüberlastungen sozusagen, wo Sie ein paar Minuten verlieren. Derzeit auf der A13 Brenner Autobahn Richtung Süden zwischen der Mautstelle Schönberg und Innsbruck. Da wird überhöhtes Verkehrsaufkommen angezeigt, aber auch kein großer Stau. Sie kommen also überall sorgenfrei gut voran, so wie es aktuell ausschaut. Das wünschen wir auch. Eine unfallfreie Fahrt. Es ziehen immer wieder Wolken durch, die Sonne drängt sich aber auch zwischendurch ein wenig zum Vorschein. Am Nachmittag sind es dann aber im Unterland ein paar Regenschauer möglich. Einzelne davon ziehen auch durchs Karwendel und im Außerfern auf. Die Temperaturen, die liegen zwischen 23 und 28 Grad. Morgen am Donnerstag, da wird es dann recht sonnig werden. Es lockert immer mehr auf und es wird eigentlich warm bis heiß. 24 bis 31 Grad morgen im Land bei uns. Die Temperaturen, die zeigen aktuelle Werte in Jenbach 25 Grad, Kirchdorf meldet 20, in Dannheim zeigt das Thermometer 18 Grad und Meierhofen meldet 17 Grad.
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2: Und da gibt es heute am Mittwoch bei uns den Ausflugstag nach Burghausen. Wir berichten darüber, was in Burghausen alles los ist, was möglich ist. Mehr dazu bei uns auch ab jetzt schon in dieser Stunde. Ich wünsche einen schönen guten Morgen. 4 Minuten nach 7 haben wir's.

0: Kenny Rogers und Dolly Parton hier bei uns 11 Minuten nach 7 Uhr. Unser Ausflugstag, der führt uns heute nach Burghausen.
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0: Und wir haben sie doch noch alle in bester Erinnerung, die Ausflüge, die wir als Kinder mit unseren Eltern und Großeltern gemacht haben, wo wir auch gemeinsam mit unseren Familien auf große Entdeckungstour unterwegs waren. Ja, und so einen Ausflug, den macht heute auch unser U1-Reporter Florian Pirnbacher und hat sich dafür auch Verstärkung geholt. Guten Morgen, Florian!
2: Einen wunderschönen guten Morgen, liebe U1-Hörerinnen und U1-Hörer. Ja, ich melde mich heute aus dem Auto, denn wir sind unterwegs zu einem ganz besonderen Tagesausflug heute, zu einem ganz besonderen Ausflugsziel. Und dafür nehmen wir eine längere Autoreise auf uns. Und mit wir, da meine ich mich und eine Familie, die ich mir ausgeliehen habe, nämlich die Familie Monz aus Fomp. Und da allen voran die Julia Monz, die heute mit mir gemeinsam Reporterin spielen wird. Hallo Julia, guten Morgen. Wo geht's denn heute für uns hin?
3: Also bei uns geht's heute nach Burghausen in Bayern. Ich freue mich schon voll mit verschiedenen Aktivitäten, Hufeisen werfen, Tretboot fahren. Also ich glaube, das wird voll cool.
2: Genau, ich hoffe auch, dass es cool wird. Ich freue mich auf jeden Fall. Also wir haben jetzt nur eine kürzere Autofahrt vor uns. Ungefähr eine halbe Stunde sind wir unterwegs, dann sind wir dort und dann melden uns auch wir wieder aus Burghausen. Bis dorthin bleibt's dran und wir hören uns später.
0: Dankeschön für diese Eindrücke. Wir wünschen noch eine gute restliche Autofahrt. Auf alle Fälle gibt es heute unseren Ausflugstag immer wieder Einstiege. Und dazu Musik, was Neues auch von den Nockies, ihre aktuelle Radiosingle 1.

0: Die Nockies hier bei uns auf U1. Schlagabtausch statt Schlagzeilen hieß es gestern für viele Medien bei uns in Tirol. Beim ersten Silver Battle in Wern, da haben sich gestern Abend Journalistinnen und Journalisten aus ganz Tirol am Battle Courts gemessen, oder? Christine?
1: Die Idee für diese Veranstaltung hatte unter anderem Dominik Hoflach von Battlefield Wehr.
2: Ja, die Idee ist eigentlich vor ziemlich genau 3 Monate entstanden, wo wir gesagt haben, weil die Silberregion ist Partner der ersten Stunde und wir haben zufällig beruflich die gleiche Medienagentur und dann haben wir gesagt, wie können wir das eigentlich verbinden, dass wir alle was davon haben, wie können wir gemeinsam was Tolles entstehen lassen. Und dann sind wir auf die Idee gekommen, haben wir gesagt, warum holen wir nicht alle Medien zusammen? Battle ist gerade die Sportart, die am meisten boomt auf der Welt und das wäre doch cool, wenn wir Medienteams gegeneinander spielen lassen.
1: Die Paddle-Anlage in Wehr gibt es jetzt seit knapp einem Jahr und wird die Paddle-Anlage. Die Paddle-Anlage in Wehr gibt es jetzt seit knapp einem Jahr und wird sehr gut angenommen, was Dominik Hoflach vor allem auf den großen Boom der Sportart zurückführt.
2: Es wird sehr gut angenommen und da hilft uns natürlich, dass Paddle aktuell überall in den Medien ist, auch in den sozialen Netzwerken, dass viele berühmte Leute Paddle anfangen, vor allem die Fußballer, jetzt auch bei der Fußball-Weltmeisterschaft viel Paddle spielen und das einfach überall sehr gut vertreten ist. Und durch das, glaube ich, wollen viele Paddle austesten und ich glaube, das ist der Unterschied zu vielen anderen Sportarten, dass es einfach so leicht ausprobierbar ist und dass man sofort Spaß hat.
1: Bei der Veranstaltung gestern ist neben dem Spaß und dem sportlichen Wettkampf aber auch das Netzwerken in lockerer Atmosphäre im Mittelpunkt gestanden. Eine positive Bilanz zieht da auch TVB-Obmann Andreas Jennewein.
3: Ja, wirklich ganz toll. Ich muss sagen, es sind wirklich aus den verschiedensten Medienbereichen Vertreter hergekommen, trotz Fußball-Weltmeisterschaft und alles, was es sonst noch so gibt. Und man hat einfach darinnen gesehen, diese Freude, miteinander Sport zu machen, sich zu vernetzen, auszutauschen, das ist genau das, was wir uns gewünscht haben und das hat hundertprozentig funktioniert.
1: Mit dabei gestern waren übrigens auch wir, das Team von Radio U1 und das mit Erfolg. Wir haben uns bis ins Finale gespielt und den starken 2. Platz geholt.
0: Ja, die Premiere des Silver Battle ist also auf allen Ebenen geglückt und nach dem gelungenen Auftakt dürfte einer Fortsetzung im nächsten Jahr wohl auch nichts mehr im Wege stehen. Und bei uns gibt's wieder Musik, die jungen Zellberger, Mein Heiligsland Tirol. Schönen guten Morgen.

0: Die jungen Zellberger hier bei uns auf Radio U1 Tirol. Ein Social-Media-Verbot für den Tiroler Kindern und Jugendlichen wird denen nicht viel bringen. Das glaubt nämlich der Kinder- und Jugendanwalt Lukas Trentini. Mehr dazu in den Nachrichten mit Christine Trainer um 7:30. Wir starten in 9 Minuten.
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0: Das ist Musik von Dead Herald hier bei uns auf Radio U1 Tirol. Das Neueste gibt es nun mit Christine Treiner um 7.30 Uhr.
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2: Schönen guten Morgen. Ein Social-Media-Verbot werde den Tiroler Kindern und Jugendlichen nicht viel bringen. Das glaubt Kinder- und Jugendanwalt Lukas Trentini. Am Beispiel Australien, das ja heuer ein solches Social-Media-Verbot für Jugendliche eingeführt hat, sehe man, dass ein Verbot allein nicht wirklich funktioniere.
3: Mit Verboten ganz pauschal und allgemein ist meistens noch nicht geholfen. Es muss unbedingt mit einhergehen, dass wir die Medienbildung, die Kompetenzbildung hier ausweiten und intensivieren in der Schule, aber auch im außerschulischen Bereich.
2: Auch junge Eltern müsse man stärken, damit sie ihre Kinder und Jugendliche im Umgang mit sozialen Medien begleiten können. Von Gesetzes wegen müsse man die Social-Media-Plattformen selbst in die Pflicht nehmen, dass sie süchtig machende Funktionen wie Autoplay oder endloses Scrollen aus ihren Apps entfernen müssen, genauso wie die überbordende Werbung, die dort eingeblendet wird. Im Mordfall von Innsbruck gibt es weiterhin keine heiße Spur. Auch ein zweiter Zeugenaufruf der Polizei ist ohne Erfolg geblieben. Der Täter dürfte nach der tödlichen Messerattacke auf den 25-jährigen Innsbrucker unbemerkt geflüchtet sein. Nach Angaben der Polizei konzentrieren sich die Ermittler jetzt auf die Auswertung der am Tatort gesicherten Spuren. Und in der Wörgler ÖVP ist ein parteiinterner Streit eskaliert. Elisabeth und Hubert Weilberger sind aus der Gemeinderatsfraktion ausgeschlossen worden. Die Partei begründet den Schritt mit einem schweren Vertrauensbruch. Die beiden weisen die Vorwürfe zurück, betonen, sie hätten ohnehin geplant, die Fraktion zu verlassen und künftig als freie Gemeinderäte zu arbeiten. Der ÖVP wollen sie nach eigenen Angaben aber treu bleiben. Soweit also die Tirol. Und damit
0: vielen Dank, Christine. Die Radio U1 Tirol Verkehrsinformationen im Frühverkehr an den bekannten Hotspots gibt es. Ein paar Minuten Zeitverzögerung aktuell auch zwischen Schloss Ambras und Innsbruck Mitte. Wegen Bauarbeiten werden sie wechselseitig angehalten. Gerade jetzt verlieren sie dort aktuell ein paar Minuten. Gute sowie eine unfallfreie Fahrt weiterhin. Und das Wetter im Land zeigt sich heute eigentlich recht wechselhaft. Es ziehen immer Wolken durch und die Sonne, die zeigt sich höchstens zwischendurch. Am Nachmittag sind es dann auch Regenschauer möglich, speziell im Unterland, im Karwendel und im Außerfern. Die Temperaturen, die erreichen 23 bis 28 Grad. Mäßiger bis lebhafter Wind aus West bis Nordwest ist heute auch bei uns mit dabei. Derzeit, da zeigen die Temperaturen, und zwar in Kirchdorf, 21 Grad, Hochfilzen meldet 19 Grad, in Dannheim 18 und Imst meldet aktuell 17 Grad.
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0: 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Und da wünscht Lukas Brunner einen schönen guten Morgen mit Radio U1 Tirol.

0: Die Zellbergburm hier bei uns auf Radio U1 Tirol.
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0: Von Donnerstag bis Sonntag findet das 47. Bezirksmusikfest in Griers im Sellrhein statt. Mit dabei sind unter anderem die Eschenauer Tanzelmusi, Mölltal Sound, Brennholz die Band und die Schneidigen. Infos zum Programm unter www.mk-griersimsellrhein.at. Heute präsentieren Georg Neuhauser im Mariensaal des Franziskanerklosters Schwarz sein Buch Vom Wald zum Wasser. Beginn ist um 19 Uhr, musikalisch umrahmt wird er von Liquoroso. Der Faberpass, der lädt am Samstag zum Brixlecker Sommerfest auf dem Festplatz Mühlbichl in Brixleck ein. Beginn ist um 17 Uhr mit Kinderprogramm. Ab 19 Uhr gibt es das Platzkonzert der Marktmusikkapelle Brixleck und anschließend unterhalten dann die Tierseher. Und am Wochenende, da findet bei jeder Witterung das Almfest auf der Bischofer Käsealm in Altbach statt. Am Samstag ab 11.30 Uhr bis abends gibt es Live-Musik. Am Sonntag ab 11 Uhr die Alm-Messe und Frühschoppen mit der originalen Ziller-Musi. Die Alm ist mit dem PKW auch erreichbar.
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0: Das ist Musik von Blurching, Funker Flieger hier bei uns auf Radio U1, 7:45. Zeit für den Sport.
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0: Und da starten wir auch gleich schon mit guten Nachrichten vom Tennissport. Christine, Tirol ist nämlich gut mit dabei.
2: Während sich die Osttirolerin Lilli Dacker am Vortag als Lucky Loserin doch noch in den Hauptbewerb des Tennis Masters in Rom gespielt hat, steht der Südtiroler Jannik Sinner im Wimbledon bereits im Halbfinale. Der Südtiroler hat sich im Viertelfinale klar in 3 Sätzen gegen den deutschen Jan-Lennard Struff durchgesetzt. Trotz Temperaturen von über 30 Grad hat sich der Weltranglisten-Erste nicht aus dem Konzept bringen lassen. Jetzt fehlen Sinner nur noch 2 Siege zum nächsten Wimbledon-Titel. Das Halbfinale steigt am kommenden Freitag gegen Novak Djokovic.
0: Ja, und beim Radsport, da startet heute die 75. Tour of Austria.
2: Die 5-tägige Österreich-Radrundfahrt beginnt mit einer 188 Kilometer langen Etappe von Graz nach Gamlitz. Insgesamt stehen bis Sonntag 5 Etappen mit rund 845 Kilometern und mehr als 11.000 Höhenmetern auf dem Programm. Aus österreichischer Sicht ruhen die Hoffnungen unter anderem auf Gregor Mühlberger, der kurzfristig für das Nationalteam an den Start geht. Aus Tiroler Sicht wird es morgen mit der Bergankunft am Großglockner und am Freitag mit dem Etappenstart in Lienz besonders spannend. Am Sonntag endet die Radrundfahrt in Wien. Aus Tirol mit am Start ist unter anderem Jonas Holzknecht oder auch Marco Schrettl.
0: Und zum Schluss schauen wir noch zum Fußball. Es gibt nämlich einen Neuzugang bei der WSG Tirol.
2: Und zwar einen, der die Mannschaft ordentlich ins Schwitzen bringt. Die WSG hat einen neuen Athletiktrainer. Seit Ende Juni ist der gebürtige Ire Alex Drayton für die Fitness der Profimannschaft verantwortlich. Der 39-Jährige bringt internationale Erfahrung aus Frankreich, England, Spanien und Deutschland mit. Gleichzeitig verabschiedet sich die WSG Tirol von Michael Ölknecht und bedankt sich für dessen Einsatz in den letzten 2 Jahren.
0: Das waren die sportlichen News mit Christine Trainer. Bei uns gibt's nun wieder Musik. Schönen guten Morgen am Mittwoch.

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1: Mit Alex Sücker. Wie geht man an den Schulen künftig mit Hitzewellen um? Um diese Frage geht es heute bei einem Hitzeschulgipfel im Bildungsministerium in Wien. Zur Diskussion stehen eine Vorverlegung der Ferien und auch hitzefreie Tage. Michael Scheder.
2: Ja, die letzte große Hitzewelle hat viele Schulen vor große Herausforderungen gestellt. Deswegen werden beim Hitzeschulgipfel heute Ideen gesucht, wie man den Schulbetrieb an die steigenden Temperaturen anpassen kann. Ob etwa eine Vorverlegung der Sommerferien Sinn macht, wie man die Schulgebäude schnell und effizient umrüsten kann und ob es auch in den Schulen so etwas wie Hitze freigeben könnte. Vor Ort sind alle wichtigen Stakeholder, auch Wetterexperten der Geosphere Austria, sitzen mit am Tisch.
1: Die Ergebnisse des Gipfels werden heute ab 14 Uhr präsentiert. Keine Waffenruhe im Iran. Die USA werfen dem Iran vor, drei Schiffe in der Straße von Hormuz attackiert zu haben. Daraufhin haben die USA in der Nacht mehr als 80 Ziele bombardiert. Und der Iran greift nun wieder US-Stützpunkte in Kuwait und Bahrain an. Finale im Parlament in Wien kurz vor der Sommerpause. Heute geht es noch um das Doppelbudget für die nächsten beiden Jahre und auch um die geplanten Einsparungen in den Ressorts. Zu Wort kommen die Regierungsspitzen und auch der Finanzminister. Ruhetag heute bei der Fußball-WM. Seit letzter Nacht stehen alle Viertelfinalpartien fest. Unser Nachbarland Schweiz hat es nach einem 4:30 im Elfmeterschießen gegen Kolumbien unter die besten 8 geschafft und trifft auf Argentinien. Der Weltmeister hat nach einem 0:2 Rückstand die Partie in der Schlussphase gedreht und noch 3:2 gewonnen.
3: Schönen guten Morgen, Radio U1 Tirol, das Verkehrsupdate, 8:02 und aktuell werden keine unerwartet großen Störungen auf den Straßen angezeigt. Wir wünschen gute sowie eine unfallfreie Fahrt. Von Bayern her, da ziehen ausgedehnte Schichtbewölkung durch, über den Gipfeln teilweise auch auf und somit kann es speziell im östlichen Unterland bereits am Vormittag zeitweise leicht regnen. Am Nachmittag bleibt der Himmel wechselnd bis stark bewölkt und es sind Regenschauer auch dabei, vor allem im Unterland und auch am Alpen-Nordrand sind diese weiterhin Thema. Die Höchstwerte, die erreichen heute 23 bis teilweise 28 Grad bei uns in Nordtirol und da zeigen die Temperaturen aktuell in Kufstein 22 Grad, in Landeck 18, in Neustift im Stubaital 16 Grad und in Nauders derzeit 14 Grad. Morgen am Donnerstag wird es dann aber wieder sommerlich und auch recht sonnig bei uns.
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3: Am Mittwoch, wunderschönen guten Morgen, schön, dass Sie mit dabei sind, hier bei uns auf Radio U1 Tirol. Und ja, unsere Ausflügler sozusagen sind unterwegs nach Burghausen, melden sich heute den ganzen Tag bei uns im Programm und das auch bei uns in dieser Stunde. Und dazu gibt's viel Musik. Gilbert, alles bleibt anders.

0: Kasselroter Spatzen hier bei uns auf Radio U1 Tirol um 11 Minuten nach 8 und einen ganzen Tag lang verbringt heute Florian Birnbacher in Burghausen in Bayern, aber wie wir gehört haben, eben nicht ganz alleine, sondern mit der Familie Monz, die Mama Claudia, Opa Andreas, der kleine David und Julia, unsere Jugendreporterin, ist mit dabei und heute auch die rechte Hand von Florian und die hat sich jetzt gleich nach ihrer Ankunft in Burghausen jemanden vors Mikrofon geholt.
1: Ja, also wir sind jetzt angekommen in Burghausen, haben wunderschönes Wetter und haben jetzt neben uns die Sigrid Resch, die Geschäftsführerin von der Burghausener Touristik. Und jetzt darf ich aber das Mikrofon schon an meine Nachwuchsreporterin übergeben, an die Julia.
2: Und zwar kurze Frage, was machen wir denn heute alles?
3: Also wir zeigen euch heute, was man alles für Familien in Burghausen machen kann, weil die Burg ist ja sehr lang, ist ja die weltlängste Burg und dass wir die nicht nur durchgehen und dass das eher ein bisschen sich zieht, haben wir jetzt die Lisa Unterhasselberger da, das ist unsere Burgführerin und die wird euch mitnehmen auf eine ganz tolle Familienführung, wo ihr auch Spiele spielen könnt und wo ihr ein bisschen was über die Burg erfragt. Danach gehen wir ins Stadtmuseum und da schauen wir auch bei Mitmachstationen, wie man in die Geschichte eintaucht, der bayerischen Herzöge, die da auf der Burg gewohnt haben. Und da kann man zum Beispiel Lanzen stechen, selber ausprobieren oder die Kleider von Edelleuten tragen und so sich verschieden quasi austoben. Danach geht's an den Wörsee. Wir haben ja mitten in der Stadt den Wörsee und wir werden heute Tretboot fahren. Und da hat man auch einen wunderbaren Blick auf die weltlängste Burg. Und zum Abschluss gehen wir da Minigolf spielen, weil zu jedem Ausflug gehört einfach Minigolfen dazu. Und da kannst du die messen, schauen, wer der Beste ist. Und so schaut der ganze Ausflugstag aus. Und ich glaube, wir haben alle viel Spaß und dann sagen, los geht's.
1: Das heißt, wir haben viel Programm heute vor. Wo schauen wir jetzt als erstes hin?
3: Also wir treffen jetzt als erstes die Lisa Unterhasselberger, unsere Burgführerin am Burgeingang. Und die wird jetzt uns in die Geschichte der niederbayerischen Herzöge, der weltlängsten Burg mitnehmen. Aber nicht nur erzählen, sondern einfach selber auch aktiv ausprobieren, was man früher so gespielt hat, wie das einfach früher alles abgelaufen ist und speziell für Familien, dass man einfach dabei bleibt und dass man sich ganz viele Sachen merkt.
1: Dann schauen wir jetzt los in die Burg hinein und gehen zurück ins Studio nach Schwarz.
0: Dankeschön, ich wünsche euch ganz viel Spaß. In der guten Launestunde heute zwischen 10 und 12 Uhr gibt es natürlich einige Eindrücke, aber auch am Nachmittag hier bei uns auf Radio U1. Und was Neues gibt es von Peter Kent.

0: Hey, hab schon gehört. Am Samstag ist es wieder soweit. Ein Jockersenfestl startet in Sankt-Johann am Hauptplatz.
1: Ja, fix. Mit Dirndl oder Lederhose. So wie es ist gehört. Start ist ab 3 am Nachmittag, gell?
2: Ja, genau. Mit Kinderspielstraße, Live-Musik und lauter gute Schmankerl.
0: Und das Beste? Der Eintritt zur Kinderspielstraße ist gratis. Also, sehen wir uns da.
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0: Buenos días, guten Morgen, hier spricht Semino Rossi und ich wünsche euch eine wunderschöne Zeit hier mit U1 Tirol, unsere Radio.
1: Ist das von

0: Die neue von Semino Rossi hier bei uns auf Radio U1 Tirol um 8.30 Uhr, halb neun. Schönen guten Morgen, Christine Dreiner ist bei uns im Studio.
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2: Einen schönen guten Morgen. Ein Wohnhaus am Vögelsberg bei Wattens ist in der Nacht auf heute komplett abgebrannt. Die Familie hat sich noch rechtzeitig in Sicherheit bringen können und ist soweit unverletzt geblieben. Die Feuerwehr war mit einem Großaufgebot im Einsatz und hat verhindern können, dass die Flammen auf den angrenzenden Wald oder ein Nachbargebäude übergreifen konnten. Das Haus hat bis auf die Grundmauern abgetragen werden müssen. Auch zwei Autos sind ein Raub der Flammen geworden. Die Brandursache wird jetzt von der Polizei ermittelt. Viele Heizungen laufen auch im Sommer weiter, oft unbemerkt. Die Energieagentur Tirol empfiehlt deshalb, jetzt zu kontrollieren, ob die Heizung nach der Heizsaison tatsächlich ausgeschaltet worden ist. Warum das wichtig ist, weiß Felix Pick.
3: Ein falscher Betriebsmodus oder ungünstige Einstellungen führen dazu, dass Heizungsanlagen selbst bei sommerlichen Temperaturen anspringen und unnötig Energie verschwenden. Viele Heizungen reagieren nämlich automatisch auf die Außentemperatur. Sinkt diese wie zuletzt über Nacht deutlich ab, schaltet sich die Heizung ein und das laut der Energieagentur schon oft bei 18 Grad im Freien. Wer seinen Heizkörper in der Wohnung abgedreht hat, wird davon zwar nichts bemerken, der Brennkessel oder die Gastherme im Keller ist aber aktiv und verbraucht Pellets oder Erdgas. Die Experten empfehlen, schalten Sie die Heizung komplett aus, sofern die Warmwasseraufbereitung bei Ihnen separat erfolgt. Ansonsten stellen Sie die Heizung in den Sommermodus um.
2: Und Sicherheit zum Anfassen gibt's heute am Innsbrucker Hauptbahnhof. Von 10 bis 14 Uhr laden die ÖBB gemeinsam mit der Polizei und dem Roten Kreuz zum Sicherheitstag ein. Besucher können unter anderem ein Defi-Training absolvieren, mit Polizisten ins Gespräch kommen oder den Führerstand eines modernen Nahverkehrszuges besichtigen. Ziel ist es, das Sicherheitsbewusstsein zu stärken und Einblicke in die Arbeit der Einsatzorganisationen zu geben. Soweit also die Tirol-Nachrichten und damit ab auf die Tiroler Straßen.
0: Dankeschön, Christine. Gute Nachrichten gibt es bei den Radio U1 Tirol Verkehrsinformationen. Es werden keine unerwartet großen Störungen derzeit angezeigt. Wir wünschen Ihnen unfallfreie und eine sichere Fahrt. Viele Wolken gibt es heute, dazwischen zeitweise Sonne und auffrischenden Nordwestwind. Am Nachmittag dann einzelne Schauer im Unterland und auch am Dauernkamm und die Temperaturen, die erreichen heute teilweise bis zu 28 Grad. Aktuell, da messen wir in Fliers 20 Grad, Delfs meldet 22 und in Häselgeer 17 Grad. Morgen wird es dann sommerlich, die Temperaturen, die steigen wieder auf 31 bis 35 Grad und überall gibt es viel Sonnenschein.
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0: Da wünscht Lukas Brunner schönen guten Morgen.

0: 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Schönen guten Morgen.
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0: Warum heißt es eigentlich, jemanden einen Bären aufbinden? Aktuell sorgt ein möglicher Bär im Tiroler Unterland in Hintertiersee für Gesprächsstoff. Wir bleiben aber heute bei einem Bären der sprachlichen Art. Wir verwenden nämlich diese Redewendung, wenn uns jemand eine erfundene oder übertriebene Geschichte erzählt. Christine, du hast dir mal das Sprichwort genauer angeschaut. Woher kommt jemanden einen Bären aufbinden?
3: Tatsächlich ist die Herkunft des Sprichworts bis heute nicht eindeutig geklärt. Sprachforscher vermuten aber, dass sich zwei alte Redewendungen vermischt haben. Jemanden etwas aufbinden bedeutete schon früher, jemanden zu täuschen oder anzulügen. Dazu kam der Ausdruck, jemanden einen Bar anbinden. Bar war damals ein altes Wort für Last oder Schuld. Wer seine Zeche nicht bezahlen konnte, hat einen Pfand zurückgelassen und bürdete dem Wirt damit eine Last auf. Im Laufe der Zeit wurde aus dem Bär der Bär. Eine andere Erklärung besagt, einen riesigen Bären kann man niemanden unbemerkt aufbinden. Wer das behauptet, der erzählt wohl eine besonders große Lügengeschichte und genau dafür steht das Sprichwort bis heute.
0: Und falls im Tiersee tatsächlich noch der Bär unterwegs ist, hoffen wir, dass er niemanden einen Bären aufbindet und wieder leise weiterzieht. Dankeschön, Christine, und bei uns gibt's die neue von Andreas Gabalier und Pietro Basile. Yeah.

0: Das ist Musik aus Österreich von Josch und Burghausen, begeistert ja mit der weltlängsten Burg, einer malerischen Altstadt und einem Extra an Kultur und Lebensfreude. Und genau das schauen wir uns heute aus bei unserem Ausflugstag in Burghausen. Heute in der guten Launestunde zwischen 10 und 12 Uhr gibt es einige Einstiege von unserem U1-Reporter Florian Birnbacher gemeinsam mit der Jugendreporterin der Julia. Also gerne auch heute am Vormittag U1 hören.
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1: Mit Alex Sücker. Weiter warten heißt es wahrscheinlich auf den digitalen Eltern-Kind-Pass. Der Start war ja schon für Oktober geplant, doch im Parlament soll heute eine Verschiebung um ein Jahr beschlossen werden. Das hat viele Ärzte und auch Hebammen im Land überrascht. Sie fühlen sich vor den Kopf gestoßen, auch weil sie nicht in diese Entscheidung mit eingebunden waren. Sprecherin Lisa Rakosch.
2: Jetzt, wo wir schon sehr, sehr lange gemeinsam an dem Eltern-Kind-Pass arbeiten, wir aus den Medien erfahren, dass das jetzt nun doch nicht kommen wird in der geplanten Form, ist schon einigermaßen verwunderlich und eigentlich nicht in Ordnung.
1: Angedacht ist nun angeblich eine Pilotphase von einem halben Jahr und die Testregion soll Kärnten sein. Bildungsminister Wiederkehr von den Neos lädt heute zu einem großen Hitze-Schulgipfel, weil es in vielen Schulen zu heiß ist. Zur Diskussion stehen eine Vorverlegung der Ferien, Klimaanlagen in Schulen und auch hitzefreie Tage. Vor Ort sind alle wichtigen Stakeholder, auch Wetterexperten der Geosphere Austria sitzen mit am Tisch. Finale im Parlament in Wien kurz vor der Sommerpause. Heute geht es um das Doppelbudget für die nächsten beiden Jahre und auch um die geplanten Einsparungen in den Ressorts. Zu Wort kommen die Regierungsspitzen und auch der Finanzminister. Ein großer Ausfall im Mobilfunknetz hat Australien heute früh lahmgelegt. Tausende Züge sind ausgefallen. Im Flugverkehr gab es Verspätungen und auch Notrufe und Bankomatzahlungen waren nicht mehr möglich. Schuld war ein Fehler in einem System zur Zeitsynchronisierung. Hinweise auf einen Cyberangriff gibt es nicht.
3: Schönen Vormittag. Kurz nach 9 die Radio U1 Tirol Verkehrsinformationen. Auf der A13 Brennerautobahn dauert es 10 Minuten länger. Vor der Mautstelle Schönberg, da müssen Sie aktuell mit Stop & Go rechnen. Hier verlieren Sie derzeit etwas Zeit. Gute sowie eine unfallfreie Fahrt. An einem Mittwoch, wo immer wieder Wolken durchs Land ziehen und sich die Sonne höchstens zwischendurch zeigt. Am Nachmittag, da sind ein paar Schauer mit dabei, speziell im Unterland, im Bereich Karwendel und auch im Außerfern. Die Temperaturen, die erreichen 23 bis 28 Grad. Die Messwerte, die zeigen derzeit in Umhausen 23 Grad, Achenkirch meldet 20, in Kössen 19 Grad und in Seefeld 18 Grad. Morgen, da steigt das Thermometer wieder auf über 30 Grad an. Es wird auch morgen ein sommerlicher, recht sonniger Donnerstag.
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3: Und da wünscht Lukas Brunner jetzt schönen Vormittag mit Radio U1 Tirol, schönen Vormittag mit Vanessa Mai, den Troglauern, Hansi Hinterseher oder Herzfeuer. Wir hören uns ab 10 Uhr zur guten Launestunde wieder. Aber Christine Trainer hat natürlich das Neueste aus Tirol für Sie um 9.30 Uhr bei uns in dieser Stunde. Damit gute Fahrt mit dem Musikexpress. 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
1: Es ist genau 9.30 Uhr im Studio. Christine Treiner, einen schönen Vormittag. In Telfs kämpft man für den Erhalt des Bezirksgerichts. In insgesamt 13 Gemeinden liegen seit dieser Woche Unterschriftenlisten auf. Hintergrund sind bekanntlich Pläne des Justizministeriums, kleinere Bezirksgerichte zu schließen oder zusammenzulegen. Betroffen wären in Tirol neben Telfs auch Sils, Landeck und Rattenberg. Die Gemeinden befürchten dadurch längere Anfahrtswege und höhere Kosten für die Bevölkerung. Mindestens 500 Unterschriften sind nötig, damit sich der Nationalrat mit der Bürgerinitiative befasst. Das Land Tirol schüttet über 38 Millionen Euro aus dem Gemeindeausgleichsfonds an die Gemeinden aus. Felix Pick mit einer Übersicht, wofür das Geld verwendet wird.
2: Der Großteil fließt in die kommunale Infrastruktur wie Pflegeheime oder die Trinkwasserversorgung.

0: Zusätzlich erhalten die Tiroler Feuerwehren über 1 Million Euro für neue Fahrzeuge und die Blackout-Vorsorge. Mehr als 3 Millionen Euro sind für den Ausbau und die Sanierung von Schulen und Kindergärten reserviert. Unabhängig davon hilft das Land betroffenen Grundeigentümern nach den schweren Unwettern und Murenabgängen im Kaunertal und Bitztal dabei, die zerstörten Wiesen, Äcker und Wälder wiederherzurichten. Wie viel das kosten wird, das kann man momentan noch nicht abschätzen.
1: Und großes Engagement zum Schulschluss in St. Johann in Tirol. Schülerinnen und Schüler der dortigen Mittelschule 1 haben bei ihrer diesjährigen Spendensammlung knapp 3.800 Euro für die österreichische Krebshilfe Tirol gesammelt. Der Erlös kommt krebskranken Menschen und ihren Familien in Tirol zugute. Soweit also die Nachrichten aus unserem Land.
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1: Mit Alex Hücker. US-Präsident Donald Trump lässt nicht locker. Gestern hat er erneut Ansprüche auf Grönland erhoben und damit kurz vor dem Beginn des NATO-Gipfels in Ankara für Ärger bei vielen Staats- und Regierungschefs weltweit gesorgt. Dänemarks Regierungschefin Mette Frederiksen stellt heute erneut klar, Grönland gehört zu uns, die größte Insel der Welt steht nicht zum Verkauf.
2: Our position is as clear as it has been all through. Greenland is of course not for sale.
1: Und in Richtung Trump richtet sie aus, natürlich werden wir das Königreich Dänemark auch verteidigen. Gute Nachrichten von der Wirtschaft. Nach 3 Jahren gibt es erstmals weniger Firmenpleiten in Österreich. Seit Jänner sind ziemlich genau 2000 Insolvenzverfahren eingeleitet worden, um fast 8% weniger als vor einem Jahr, so der Alpenländische Kreditorenverband. Gleichzeitig sind allerdings mehr Privatleute in die Insolvenz gerutscht. Der Start des digitalen Eltern-Kind-Passes dürfte sich um 1 Jahr verschieben. Angeblich gibt es in Wien noch Bedenken und offene Fragen. Deshalb soll die Verschiebung heute im Parlament beschlossen werden. Als Kompromiss ist eine Pilotphase von einem halben Jahr angedacht. Testregion soll Kärnten sein. Ein Wiener Forscher will Licht in die Krankheit ME/CFS bringen, die schwere Form von chronischer Erschöpfung, die erst seit Corona bekannt geworden ist. Der Epidemiologe der MedUni Wien bekommt dafür 450.000 Euro Forschungsgeld und will herausfinden, warum die Krankheit bei Betroffenen so unterschiedlich verläuft. In Österreich sind schätzungsweise 70.000 Menschen betroffen. Wirksame Therapien gibt es bisher kaum.
3: Von den Weltnachrichten schauen wir nun auf Tirols Straßen, die Radio U1 Tirol Verkehrsinformationen auf der A12 Intalautobahn. Bei Innsbruck Mitte gibt es aktuell Behinderungen und Probleme. Und zwar müssen Sie dort in Fahrtrichtung Amrasser Tunnel immer wieder mit Wartezeiten rechnen. 10 Minuten verlieren Sie auch auf der A13 hinauf und auch dort geht es recht stockend voran wegen Verkehrs- und Lkw-Überlastung in diesem Bereich. Gute sowie eine unfallfreie Fahrt. Und es ziehen Wolken durchs Land und auch Regenschauer sind nicht ganz ausgeschlossen, speziell im Unterland, im Karwendel und auch im Außerfern. Die Temperaturen, die erreichen heute 23 bis 28 Grad bei uns im Land. Die aktuellen Temperaturen, die zeigen in Umhausen 23 Grad, Rinn meldet 21, in Hochfilzen 19 Grad und am Brenner derzeit 17 Grad.
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3: 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Ich wünsche einen angenehmen Vormittag mit Radio U1 Tirol. Schön, dass Sie mit dabei sind. Und bei uns geht es auch heute um Burghausen, unser Ausflugstag. Sozusagen, ich wünsche angenehme Zeit und gute Unterhaltung. Dazu mit viel Musik. Schön, dass Sie mit dabei sind.

0: Das ist Musik von Hans Liener und seinem Atlantis hier bei uns auf Radio U1 Tirol. Bei uns gibt es ja heute den Burghausen-Ausflugtag und wir nehmen Sie mit auf einen Familienausflug in Bayern. Unser U1-Reporter Florian Birnbacher ist gemeinsam mit Jugendreporterin Julia Monz und ihrer Familie vor Ort. Vor kurzem sind sie in ihren Rundgang mit Burgführerin Lisa Unterhaselberger gestartet und zu Beginn heißt es jetzt für die beiden erstmal rein in die Burg und da ist Kreativität gefragt, Florian.
1: Ja, liebe Zuhörerinnen und Zuhörer, wir melden uns wieder zurück aus Burghausen und wir stehen jetzt da direkt vor dem großen Eingangstor der weltlängsten Burg. Die Julia und ich, wir sind ja heute auf einem Familienausflug unterwegs und jetzt haben wir gerade bei der Familienführung eine Aufgabe gestellt bekommen und zwar müssen wir uns jetzt überlegen, wer wir sind und wer uns schickt und das müssen wir dann den zwei Wachen am Tor sagen, damit wir auch hineinkommen. Gut, wir probieren es mal, wir gehen hin.
2: Passt.
1: So, wir nähern uns dem Tor und da stehen zwei furchteinflößende Wachen. Und jetzt schauen wir mal, ob wir hineinkommen, die Julia und die.
3: Julia, was ist dein Begehren?
2: Der König und die Königin brauchen ja eine neue Krone und der Goldschmied hat gesagt, wir sind die Botschafter und wir sollen die neue Goldkrone liefern mit Diamanten.
3: Das sind wichtige Informationen für uns, denn ja eigentlich haben wir einen Goldschmied, aber der ist schon nicht mehr so gut. Und diese Dame, die sieht so aus, als hätte sie Ahnung davon. David, wie schaut's aus? Lassen wir die Dame rein.
4: Ja.
3: Sehr gut, dann bitte tretet ein.
1: Gut, Julia, das haben wir gut gemacht. Wir sind in die Burg hineingekommen. Jetzt interessiert uns natürlich, was hätte denn passieren müssen, dass wir nicht in die Burg hineinkommen? Wer ist denn nicht in die Burg hineingekommen?
3: Der Feind, der kommt nie in die Burg rein. Wer immer gern reinkommt, auch das sind die, wo Geheimnisse haben. Die lassen wir einmal ganz gern rein, weil wir profitieren von den Geheimnissen, weil erst einmal müssen sie es ja uns erzählen und wir dann beurteilen, ist ein gutes Geheimnis oder ein schlechtes Geheimnis.
1: Und wer war dann so zur Zeit, wo diese Burg noch aktiv war, der Feind?
3: Die Habsburger. Und die Salzburger, muss ich leider gestehen. Und natürlich auch die Osmanen.
1: Das heißt, Julia, wir Österreicher waren damals der Feind, oder was sagen wir da dazu?
2: Also, ich darf sagen, das ist jetzt schon ziemlich erschreckend.
1: Aber mittlerweile haben wir uns wieder vertragen, oder?
2: Ja, ich darf schon sagen, mittlerweile kommen wir wieder gut aus.
1: Was sagen die Bayern da dazu?
3: Ja, das sowieso. Wir sind immer früh bei unseren österreichischen Gästen. Immer.
1: Sehr gut. Ja, dann schauen wir weiter, würde ich sagen, oder?
3: Ja.
0: Die erste Hürde ist also genommen und wir sind schon gespannt, wo und auf was Florian, Julia und die ganze Familie sich noch einlassen werden.

0: Elton John hier bei uns in der guten Launestunde auf Radio U1 Tirol. Schön, dass Sie mit dabei sind. Gleich gibt's Musik aus Tirol von Lara Bianca Fuchs und auch einen Austropop-Klassiker von Reinhard Fendrich. So geht's bei uns durch diesen Vormittag.
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0: Die Schickeria von Reinhard Fendrich um 10.30 Uhr, halb 11. Das Neueste aus Tirol gibt es nun von Christine Trainer.
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2: Schönen Vormittag. Eine 83-jährige Frau ist gestern am Abend im Badesee in Breitenbach am Inn ums Leben gekommen. Eine Passantin hat die Seniorin regungslos im Wasser entdeckt und sie sogleich ans Ufer gezogen. Trotz sofort eingeleiteter Wiederbelebungsmaßnahmen hat die Frau nicht mehr gerettet werden können. Laut Polizei dürfte ein medizinischer Notfall die Ursache gewesen sein. Eine Obduktion ist angeordnet worden. Ein Social-Media-Verbot werde den Tiroler Kindern und Jugendlichen nicht viel bringen. Das glaubt Kinder- und Jugendanwalt Lukas Trentini. Am Beispiel Australien, das ja heuer ein solches Social-Media-Verbot für Jugendliche eingeführt hat, sehe man, dass ein Verbot allein nicht wirklich funktioniere.
3: Mit Verboten ganz pauschal und allgemein ist meistens noch nicht geholfen. Es muss unbedingt mit einhergehen, dass wir die Medienbildung, die Kompetenzbildung hier ausweiten und intensivieren in der Schule, aber auch im außerschulischen Bereich.
2: Auch junge Eltern müsse man stärken, damit sie ihre Kinder und Jugendlichen im Umgang mit sozialen Medien begleiten können. Von Gesetzes wegen müsse man die Social-Media-Plattformen selbst in die Pflicht nehmen, dass sie süchtig machende Funktionen wie Autoplay oder endloses Scrollen aus ihren Apps entfernen müssen, genauso wie die überbordende Werbung, die dort eingeblendet wird. Und rund 60 Mitarbeiterinnen und Mitarbeiter der Stadt Innsbruck, des Roten Kreuzes und der Innsbrucker Kommunalbetriebe haben kürzlich den Ernstfall geübt. Im Mittelpunkt der Katastrophenschutzübung gestanden ist ein simuliertes Szenario mit Erdbeben und Hochwasser. Ziel der Schulung war es, die Zusammenarbeit der Einsatzkräfte unter dieser maximalen Stresssituation zu stärken. Auch in der Realität verlaufen Krisen nämlich selten geradlinig, wodurch das Festigen derer Synergien noch wichtiger ist. Soweit die aktuellen Nachrichten aus unserem Land.
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0: 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Dankeschön, Christine.

Die Aushalt aus dem Zillertal und wir kommen nun zu den Radio U1 Tirol Verkehrsinformationen und schauen gleich schon auf die A12 Inntal Autobahn von Hall bis Innsbruck. Da gibt es heute erhöhtes Verkehrsaufkommen. 10 Minuten sollten Sie dort in diesem Bereich einplanen. In weiterer Folge auch auf der A13 Brenner Autobahn. Bis zum Brenner gibt es abschnittsweise LKW-Stau am rechten Fahrstreifen und auch Behinderungen in Fahrtrichtung Süden. Gute sowie eine unfallfreie Fahrt wünschen wir, aber auch vor dem Grenzübergang Kiefersfelden gibt es aktuell ein Plus, 10 Minuten bei der Ausreise Richtung Deutschland. Weiterhin eben gute Fahrt.

0: Musik von Vollgas Tirol hier bei uns am Mittwochvormittag. Wir schauen wieder auf die weltlängste Burg nach Burghausen. Da haben sich Florian Birnbacher und Julia gerade den Zutritt zur Burg verschafft und stehen jetzt vor. Ja, vor was eigentlich, Florian und Julia?
1: So, wir stehen jetzt vor so einer Grube. Julia, kannst du dich erinnern, was ist denn da drin in dieser Grube geschehen?
2: Also früher haben da die Stallburschen die Pferde gewaschen. Ich glaube, so angenehm war das jetzt auch nicht, weil die haben ja nachher ins dreckige Wasser einsteigen müssen ohne Schuhe.
1: Genau, so gut aufgepasst. Ja, und jetzt dann spielen wir ein Spiel, um herauszufinden, wer jetzt den Stall ausmisten muss und wie funktioniert dieses Spiel?
3: Richtig, genau. Und zwar, ich habe hier in meiner rechten und linken Hand jeweils ein Hufeisen. Genau, wir haben jetzt die Gruppe in zwei Gruppen aufgeteilt und im Duell wird jetzt gespielt, wer am nächsten mit dem Hufeisen an den Holzklotz hinkommt. Und die Gruppe, die wo am nächsten immer dran gewesen ist, muss den Stall nicht ausmisten.
1: Ja. Ja gut, dann würde ich sagen, auf ins Duell. So, der erste Wurf ist getätigt. Und Team Andreas, das ist der Julia Opa, Julia und ich, wir führen 1-0. Julia, hol alles raus für unser Team. Boah, das war ein sehr, sehr guter Schuss. Der ist ganz nah ans Holz gekommen und jetzt die Sigrid. Oh, und die Sigrid schießt da einen guten Schuss. Aber das Hufeisen ist nicht so weiter weggerollt. Das heißt, 2-0 für unser Team. So, und jetzt, Julia, musst du das Mikro übernehmen, weil jetzt bin ich dran mit dem letzten Schuss.
2: Also ich würde sagen, das schaffst du. Jetzt schauen wir mal, was du rausholen kannst. Wow!
4: Ein schlechter Schuss.
2: Guter Schuss.
1: Ja, das heißt, Team Julia, Florian und Andreas muss den Stall nicht ausmisten. So, jetzt muss ich mal beim Verliererteam nachfragen. Jetzt geht's in den Stall für euch. Wie fühlt es sich an?
5: Am Boden zerstört natürlich, aber wir werden es jetzt mit Würde tragen und werden die Nasenklappen zu da und auf geht's.
1: So, dann auf in den Stall, würde ich sagen. Wir schauen zu. Bis später.
0: Wir gratulieren auf alle Fälle dem Gewinnerteam. Wir hoffen, dass das Ausmisten im Stall jetzt nicht so lange dauert, denn wir wollen ja was hören von Burghausen am heutigen Ausflugstag. Bis dahin gibt's Musik.

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1: Mit Hannes Harp. Von heute bis Sonntag ist die Tour of Austria, also die ehemalige Österreich-Radrundfahrt, unterwegs. Die erste Etappe startet um 11.20 Uhr in Graz und führt nach Gamlitz. 188 Kilometer mit über 2700 Höhenmetern. Mit dabei auch der österreichische Topfahrer Gregor Mühlberger.
2: Ja, wir haben vieles vor. Also ich bin in absoluter Topform. Ich habe super Jungs an meiner Seite im Nationalteam und ich freue mich jetzt schon sehr auf die anstehenden Tage.
1: Die morgige Etappe startet in Bad Kleinkirchheim und dann geht's gleich auf den Großglockner. Tourfinale ist dann am Sonntag in Wien. Die Gästeliste im parlamentarischen U-Ausschuss zur Causa Pilnacek wird politisch. Auf Wunsch der FPÖ sollen im Herbst Ex-Nationalratspräsident Sobotka und Innenminister Kahner in den Ausschuss kommen. Auch der derzeitige Bundeskanzler Stocker und sein Vorgänger Nehammer sowie Justizministerin Sporrer werden als Auskunftsperson geladen. Sie alle hätten Wahrnehmungen zum Untersuchungsgegenstand, sagt die FPÖ. US-Präsident Donald Trump lässt nicht locker. Gestern hat er erneut Anspruch auf Grönland erhoben und damit kurz vor dem Beginn des NATO-Gipfels in Ankara für Ärger bei vielen Staats- und Regierungschefs weltweit gesorgt. Dänemarks Regierungschefin Mette Frederiksen stellte heute erneut klar, Grönland gehört uns, die größte Insel der Welt stehe nicht zum Verkauf. Und in Richtung Trump, natürlich werden wir das Königreich Dänemark verteidigen. Quallenalarm gibt es derzeit an der Adria. An den Stränden von Rimini und Riccione sind derzeit auffällig viele Quallen angeschwemmt worden. Grund dafür dürfte das warme Meer und starke Scirocco-Winde sein, die die Tiere Richtung Küste treiben.
3: Schönen Vormittag. Radio U1 Tirol, das aktuelle Verkehrsupdate. Und da geht es stockend voran. Derzeit auf der 13 Brenner Autobahn. Ab dem Amrasser Tunnel in Fahrt Richtung Süden müssen Sie mit einem Plus rechnen. 15 Minuten vor der Mautstelle Schönberg wird uns aktuell dort angezeigt. Und auch vor dem Grenzübergang Kiefersfelden Richtung Deutschland geht es recht stockend voran. 10 Minuten verlieren Sie dort aktuell auch. Wir wünschen unfallfreie und sichere Fahrt. Und von Norden her streift uns eine Kaltfront. Die Auswirkungen sind unterschiedlich. Es gibt in einigen Regionen etwas Regenschauer, insbesondere im Unterland. Aber es bleibt sonst auch durchwegs trocken. Und die Sonne kommt nur im äußersten Westen zeitweise etwas besser zum Vorschein. Die Temperaturen, die liegen heute teilweise zwischen 23 und 28 Grad bei uns im Land. Derzeit, da zeigt das Thermometer in Alpbach die 20 Grad, Landeck meldet 25 Grad und in Kufstein derzeit 22 Grad.
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3: 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Es gibt auch was zu gewinnen. Deshalb lohnt es sich, dran zu bleiben. Ich wünsche gute Unterhaltung. 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

0: Das ist Musik von Susal in unserer guten Launestunde.
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0: Florian Birnbacher erkundet gerade gemeinsam mit Julia Monz und Burgführerin Lisa Unterhaselsberger die imposante Burg in Burghausen. Und Florian dürfte schon verdächtig ausschauen, denn er muss schon wieder an Wachen vorbei. Und Achtung, dieses Mal heißt es für Sie als Hörerinnen und Hörer besonders gut zuhören, denn später wartet ein Gewinnspiel auf Sie.
2: Ja, liebe Zuhörerinnen und Zuhörer, wir melden uns wieder zurück aus Burghausen. Wir haben jetzt schon einen großen Teil der weltlängsten Burg hinter uns gebracht und dringen jetzt in den ältesten Teil der Burg vor. Und da gibt es noch einmal eine ganz intensive Kontrolle, bevor wir da rein dürfen. Und zwar ist die Julia jetzt Wachfrau am Tor. Und die wird jetzt dann bei mir überprüfen, ob ich rein darf. Und so anhand eines Körperteils von mir. Und so an meinem Ohr. So, ich versuche das jetzt einmal. Julia, Kontrolle.
3: Ja, schaut gut aus.
2: Und anderes Ohr.
3: Perfekt.
2: Sehr gut. So, ich darf hinein in den nächsten Teil der Burg und frage nochmal bei der Lisa noch, warum sind denn jetzt von der Julia meine Ohren kontrolliert worden?
4: Tja, im Mittelalter war es so, jeder, der wo in die Burg rein wollte, musste seine Ohren zeigen, denn wenn ein Wirtshaus seine Zeche nicht bezahlt hat oder gerne geschlägert hat, dann hat man den auch kenntlich gemacht und zwar hat man dann das Messer genommen, hat das Ohrläppchen nach unten gezogen und hat dann einen Schlitz reingemacht. Und wenn jemand 3 Schlitze in seinem Ohr hatte, hieß es, gib it gut Obacht, lasse die mal nicht in deine Burg, denn das ist ein Schlitzohr.
2: Ja, aber Julia, du hast jetzt alle kontrolliert von unserer heutigen Ausflugsgruppe. Alle keine Schlitze an.
3: Ja, schaut gut aus. Hat keiner eins.
2: Kannst du das für deinen kleinen Bruder im normalen Leben auch bestätigen, dass das kein Schlitzer ist?
3: 100%.
2: Sehr gut. Ja gut, wir haben es alle in den nächsten Teil der Burg geschafft. Da schauen wir jetzt weiter und dann, glaube ich, gehen wir in den gemütlichen Teil auch rüber, oder?
4: Genau, also wir sind jetzt im ersten Vorhof von der Burg und gerade noch ein paar Schritte entfernt von der Hauptburg, von dem großen Highlight.
2: Sehr gut, und da schauen wir jetzt hin. Bis später.
5: Wow.

0: die Fredi Pfister Band hier bei uns auf Radio U1 Tirol. Der Florian Birnbacher und die Julia Mond sind heute für uns bei einer Familienführung auf der weltlängsten Burg im bayerischen Burghausen mit dabei. Jetzt hat unser Florian, die Burgführerin Lisa Unterhaselberger und Sigrid Resch von der Burghausen Touristik vor dem Mikrofon und da geht's unter anderem auch um das erste Gewinnspiel des heutigen Tages.
1: Lisa, was ist denn das Spezielle an dieser Familienführung, dass die so besonders geeignet ist, auch für Kinder?
2: Das Schöne an der Familienführung ist, dass es eine Führung für Groß und für Kleines, also für die ganze Familie, sei es vom Kind ab 4 Jahren bis zur Oma mit 99 Jahren. Jeder ist mit dabei und es ist eine gemeinsame Führung und man erlebt so viel gemeinsam, man lernt seine Familienmitglieder nochmal ein bisschen anders kennen und man hat so viele gemeinsame Aktivitäten dann während der Führung, was man einfach dann erleben darf.
1: Ja, und da kommt jetzt auch die Sigrid wieder ins Spiel. Liebe Sigrid, wie kommt man zu so einer Familienführung?
3: Also die Familienführungen kann man bei uns in der Burghauser Touristik buchen. Für Familien eine eigene Familienführung, aber wir bieten auch jeden Samstag um 14.30 Uhr eine öffentliche Familienführung an. Das heißt, einfach vorbeikommen oder sich die Tickets gleich online auf unserer Website buchen. 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
1: Und so eine Führung kann man auch gewinnen bei uns jetzt, exklusiv bei Radio 1 Tirol. Und da haben wir wieder ein Gewinnspiel geplant. Und da gibt es natürlich auch wieder eine Frage zu beantworten. Und diese Frage wird uns jetzt die Lisa stellen. Was ist denn die Frage heute fürs Gewinnspiel?
2: Ja, die Frage fürs Gewinnspiel ist, welches Körperteil haben sich die Wachen zeigen lassen, um in die Burg reinzukommen?
1: Also, liebe Zuhörerinnen und Zuhörer, wenn ihr die Antwort wisst, dann meldet euch jetzt bei 052 42 61 030. Und die Sigrid sagt uns jetzt, was genau man denn gewinnen kann.
3: Gewinnen kann man Ausflugstag für die ganze Familie, wo unter anderem auch die Familienführung dabei ist und ganz vieles mehr.
1: Und wenn ihr das gewinnen wollt, dann ruft es jetzt an, beantwortet uns die Frage, die uns die Lisa gestellt hat und wir hören uns dann später, gehen jetzt weiter zur nächsten Station.
0: Vielen Dank euch dreien. Also mitmachen und eventuell gewinnen hier bei uns auf Radio U1 Tirol.

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0: Musik von Brennholz, Beiler, Beiler um 11.30 Uhr. Wir haben es 11:30 Uhr. Höchste Zeit für das Neueste mit Christine Trainer.
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2: Tirols Sportreferent und Landeshauptmann-Stellvertreter Philipp Wohlgemuth kritisiert die Streichung der nordischen Kombination aus dem Olympiaprogramm 2030. Er spricht von einem schweren Schlag für die traditionsreiche Wintersportart und die Athletinnen und Athleten. Das ist es auch für den Roma Johannes Lamparter, der heuer bei Olympia zweimal Silber und einmal Bronze in der Kombi gewonnen hat.
3: Ja, ein Traum, der was einfach ein bisschen gerade gebrochen ist. Man fühlt sich ein bisschen innerlich einfach leer und jetzt ist ja, die Frage, wie es einfach mit der Sportart weitergeht, ja, tut natürlich gerade ein bisschen weh.
2: Die Begründung des Olympischen Komitees lautet übrigens, dass die nordische Kombination beim Publikum die unbeliebteste aller olympischen Sportarten ist. Unter anderem Freeriden ist hingegen ins Olympiaprogramm aufgenommen worden. Mehr dazu heute im U1 Mittagsjournal. Auf dem Vögelsberg in Wattens ist in der Nacht auf heute ein Wohnhaus vollständig abgebrannt. Eine vierköpfige Familie mit zwei Kleinkindern hat sich noch rechtzeitig über den Keller ins Freie retten können. Die Mutter und die Kinder sind vorsorglich ins Krankenhaus gebracht worden. Zwei Feuerwehrleute haben eine Rauchgasvergiftung erlitten. Ein Übergreifen der Flammen auf den angrenzenden Wald hat gerade noch verhindert werden können. Die Brandursache ist noch unklar. Und ebenfalls unklar ist weiterhin, wer den 25-jährigen Innsbrucker Ende Juni in einer Wohngemeinschaft in Wilten tödlich verletzt hat. Auch ein zweiter Zeugenaufruf der Polizei ist ohne Erfolg geblieben. Die Ermittler hoffen jetzt auf die Auswertung der am Tatort gesicherten Spuren. Der Täter hat offenbar unerkannt flüchten können. Soweit die aktuellen Nachrichten aus unserem Land.
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0: Druckerburm hier bei uns auf Radio U1 Tirol. Und wir schauen jetzt wieder nach Burghausen. Dort haben es sich U1-Reporter Florian Birnbacher und unsere Jugendreporterin Julia Mond samt Familie im Burgcafé gemütlich gemacht. Und da erzählt Burgführerin Lisa Unterhaselberger gerade die Geschichte vom Koch Dietrich, für den sich Herzog Georg im 15. Jahrhundert eine besonders grausame Strafe ausgedacht hat. Wir hören mal hinein.
1: Er hat dann den besten Maurer von der Burg zu sich rufen lassen mitten in der Nacht, hat den Dietrich in eine Ecke gestellt und hat den Maurer beauftragt, den Dietrich bei lebendigem Leibe einzumauern. Stein für Stein hat der Maurer die Steine nebeneinander gelegt, dann aufeinander, bis zu den Knien, dann weiter bis zur Hüfte, weiter bis zum Kopf. Irgendwann war die Mauer so hoch, dass man nur noch die Kochmütze vom Dietrich gesehen hat und da dauerte es auch nicht lange, bis die eingemauert war. Und so war es dann, dass der Dietrich bei lebendigem Leibe eingemauert worden ist und dort auch verstorben ist. Und wenn du dann noch später ins Stadtmuseum gehst, findest du auch die Ecke, wo der Dietrich eingemauert wurde. Denn wo das Stadtmuseum gebaut worden ist, hat man in einer Ecke Staub gefunden. Den Staub vom Dietrich. Und man sagt, dass man den Dietrich heute noch findet, denn sein Geist wandert immer noch durch die Burg durch und nachts leuchten hin und wieder Lichter.
2: So, Julia, was sagen wir jetzt nach dieser Geschichte? Trauen wir überhaupt noch weitergehen oder haben wir zu sehr Angst vor dem Geist vom Dietrich?
3: Also ich würde sagen, wir entdecken das Geheimnis vom Dietrich jetzt noch und ich freue mich schon, wenn wir ins Stadtmuseum reingehen.
2: Das machen wir dann nach der Stärkung, die wir jetzt zu uns nehmen im Café. Und was isst man typischerweise in Bayern?
3: Weißwurst.
2: Genau, du als Vegetarierin ja nicht, aber der Rest vom Tisch wird jetzt nur eine Weißwurst genehmigen. Und Lisa, du hast vorher gesagt, bis wann darf man eine Weißwurst noch essen?
1: Bei uns in Bayern bis 12 Uhr. Nach 12 Uhr isst man keine Weißwurst mehr.
2: Und da sind wir noch ganz knapp davor, deshalb geht sich das für uns noch aus. Ja, und wir melden uns dann wieder nach unserer Stärkung mit unserem Besuch im Stadtmuseum und freuen uns schon. Bis später und damit zurück ins Studio nach Schwarz.
0: Mahlzeit wünschen wir am Nachmittag in der Tiroler Zeit. Bei Anna-Maria Rödig geht's natürlich wieder weiter.

0: Was ist los in Tirol?
1: Von Donnerstag bis Sonntag findet das 74. Bezirksmusikfest in Griers im Sellrhein statt. Mit dabei sind unter anderem die Eschenauer Tanzelmusi, Mölltal Sound, Brennholz die Band und die Schneidigen. Infos zum Programm finden Sie unter www.mk-griersimsellrhein.at. Und heute, da präsentiert Georg Neuhauser im Mariensaal des Franziskanerklosters Schwarz sein Buch Vom Wald zum Wasser. Beginn ist um 19 Uhr, musikalisch umrahmt wird es von Liquoroso.
2: Wir geben auch Ihre Veranstaltung bekannt. 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
1: Mit Hannes Haab. Im Parlament in Wien wird gerade über das Doppelbudget diskutiert und da gehen die Meinungen von Regierung und Opposition ordentlich auseinander. Die Regierung verteidigt den Plan als schwierigen, aber notwendigen Kraftakt mit Einsparungen, Reformen und Investitionen in Jobs und Wirtschaft, sagt Bundeskanzler Stocker.
2: Wir führen Österreich Schritt für Schritt aus dem EU-Defizitverfahren und setzen gleichzeitig entscheidende Impulse für Wachstum, Wettbewerbsfähigkeit und einen starken Wirtschaftsstandort.
1: Die Opposition kritisiert das Budget als mutlos, ungerecht und wenig zukunftsorientiert. FPÖ-Chef Herbert Kickl.
3: Dann wird eines überbleiben als Ihre Bilanz und das kann man mit einem einzigen Wort zusammenfassen und das Wort heißt Scherbenhaufen. Scherbenhaufen. Ich könnte auch sagen, das was von Ihnen überbleiben wird, das ist verbrannte Erde.
1: Beschlossen wird das Budget heute Nachmittag. Die europäischen Staats- und Regierungschefs der NATO wollen US-Präsident Donald Trump heute beim Gipfeltreffen in Ankara von einem Verbleib im Bündnis überzeugen. Das Treffen wird von neuen Spannungen überschattet. Trump hat den Streit um Grönland wieder angefangen und neue Luftangriffe auf den Iran angeordnet. Aus Trumps Sicht ist die Feuerpause im Iran vorbei. Über die NATO ist er sehr verärgert. Bündnischef Mark Rutte versucht zu beruhigen. Bei einem der Waldbrände in Frankreich ist ein 22-jähriger Feuerwehrmann ums Leben gekommen. Beim Löschen eines Buschbrands im Südosten Frankreichs hat ihn ein herunterstürzender Felsbrocken erwischt. In Südfrankreich gibt es derzeit einige Waldbrände. In der Nähe der Pyrenäen sind bereits fast 5000 Hektar verbrannt. Von heute bis Sonntag ist die Tour of Austria, also die ehemalige Österreich-Radrundfahrt, unterwegs. Die erste Etappe startet um 11.20 Uhr in Graz und führt nach Gamlitz. 188 Kilometer mit über 2700 Höhenmetern. Die morgige Etappe startet in Bad Kleinkirchheim und dann geht's gleich auf den Großglockner. Tourfinale ist dann am Sonntag in Wien.
4: Das sind die Radio U1 Tirol Verkehrsinformationen. Um die Mittagszeit, da gibt es auf der A13 Brenner Autobahn wegen Lkw-Verkehr immer wieder Überlastung. In Fahrtrichtung Süden dauert es aktuell um die 10 Minuten länger. Das wird uns angezeigt. Wir wünschen unfallfreie und sichere Fahrt. Es ziehen Wolkenfelder durch, es gibt Sonnenfenster höchstens dazwischen. Im Unterland, da machen auch ein paar Regenschauer mit und die Temperaturen erreichen 23 bis 28 Grad. Einzelne Schauer ziehen auch am Abend durchs Unterland. In der Nacht bleibt es dann aber trocken und es klart immer mehr auf. Die Tiefstwerte liegen zwischen 11 und 17 Grad. Freundlicher und auch sommerlich wärmer wird es dann morgen am Donnerstag wieder bei uns im Land. Derzeit zeigen die Werte in Landeck 26 Grad. In Holzgau 21, die Temperaturen in Neustift 21 Grad und in Jenbach 25 Grad.
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4: Sie hören die Reaktionen der Freeride-Szene auf Olympia 2030 und eine neue Methode der Blutbank Innsbruck wird ein Thema sein bei uns. Dazu gibt's viel Musik. Wir wünschen Mahlzeit und angenehme Mittagspause.
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0: Musik aus Südtirol in unserem Mittagsjournal von Vincent und Fernando. Die Olympischen Winterspiele 2030, an die hätten Sie jetzt im Juli vielleicht von selbst nicht gedacht. Die Sportwelt hat gestern Nachmittag aber mit Hochspannung darauf gewartet, welche Sportarten aus dem Olympischen Terminplan fliegen und welche neu hinzukommen. Die nordische Kombination hat es erwischt, große Enttäuschung deshalb bei den Sprungläufern. Dafür wird Freeridern künftig eine olympische Plattform geboten. Also Skifahren und Snowboarden abseits der Pisten, in Steilrinnen und mit Sprüngen über riesige Felsen. Für den Freeride-Trainer Stefan Häusl aus Strengen war das gestern dementsprechend ein Freudentag.
1: Wir waren im Auto gerade am Weg nach Hause und wir haben die ganze Zeit die E-Mail checkt und Instagram checkt und dann war es offiziell und wir haben natürlich sofort gejubelt und geschrien im Auto und Tränen sind ausgebrochen. Es ist für den Sport unglaublich.
2: In den letzten Jahren ist das Freeriden vom riskanten Randsport zum immer beliebteren Wettkampfsport geworden.
1: Ja, den Sport gibt es ja eigentlich schon seit über 30 Jahren, wie das Ganze angefangen hat. Und dann ist es natürlich immer professioneller geworden. Und jetzt sind wir bei der FIS seit einigen Jahren. Und natürlich haben wir alle gewusst, der nächste Schritt wäre Olympische Spiele.
2: Auch in Tirol ist der Sport auf dem Vormarsch. Frisch verschneite Pulverhänge locken nicht nur alteingesessene Tourengeher, sondern auch viele junge Leute ins Gelände. Und das nicht allein, sondern mit dem örtlichen Skiverein.
1: Der Skiclub Arlberg hat eine gute Abteilung, wo Nachwuchsathleten gut ausgebildet werden. Dann gibt es die Freeride Academy Innsbruck, die einen super Job macht. In Kitzbühel wird was gemacht. Also es sind einige Skiclubs, die das schon aufgenommen haben, bevor es jetzt olympisch geworden ist.
2: Man darf also durchaus hoffen, dass bei den Olympischen Spielen 2030 in den französischen Alpen auch der eine oder die andere Tiroler Freeriderin am Start sein wird. Möglicherweise ja Simon Zwischenbrucker aus Obergurgl. Der 19-Jährige hat sich heuer erstmals für die Freeride World Tour qualifiziert, quasi den Weltcup.
3: Einmal bei Olympia dabei zu sein, ist wahrscheinlich der Traum von jedem Sportler. Es ist noch viel Zeit bis dorthin und noch viel Arbeit, aber ja, ich werde mal träumen und mein Bestes versuchen.
2: 3,5 Jahre haben er und seine Kollegen noch Zeit zu trainieren. Felix Bick, Radio U1 Tirol.
0: Also bis 2030 ist wirklich nur ein bisschen Zeit, aber die Zeit vergeht ja auch viel zu schnell, muss man sagen. So wie unser Mittagsjournal. Wir sind schon wieder bei der Musik und zwar von Olaf Berger. Mahlzeit am Mittwoch.

0: in voller Länge gleich hier bei uns. Das ist U1 zur Mittagszeit.
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0: Das ist Musik von Zillertalbauer hier bei uns um 12.30 Uhr, halb eins. Zeit für das Neueste aus Tirol mit Christine Trainer.
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2: Schöne Mittagszeit. Eine 83-jährige Frau ist gestern am Abend im Badesee in Breitenbach am Inn ums Leben gekommen. Eine Passantin hat die Seniorin regungslos im Wasser entdeckt und sie sogleich ans Ufer gezogen. Trotz sofort eingeleiteter Wiederbelebungsmaßnahmen hat die Frau nicht mehr gerettet werden können. Laut Polizei dürfte ein medizinischer Notfall die Ursache gewesen sein. Eine Obduktion ist angeordnet worden. Das Land Tirol schüttet über 38 Millionen Euro aus dem Gemeindeausgleichsfonds an die Gemeinden aus. Felix Pick mit einer Übersicht, wofür das Geld verwendet wird.
3: Der Großteil fließt in die kommunale Infrastruktur wie Pflegeheime oder die Trinkwasserversorgung. Zusätzlich erhalten die Tiroler Feuerwehren über 1 Million Euro für neue Fahrzeuge und die Blackout-Vorsorge. Mehr als 3 Millionen Euro sind für den Ausbau und die Sanierung von Schulen und Kindergärten reserviert. Unabhängig davon hilft das Land betroffenen Grundeigentümern nach den schweren Unwettern und Murenabgängen im Kaunertal und Bitztal dabei, die zerstörten Wiesen, Äcker und Wälder wieder herzurichten. Wie viel das kosten wird, das kann man momentan noch nicht abschätzen.
2: Und Thomas Messner ist bei der Bezirksversammlung des Tiroler Jägerverbandes Innsbruck-Lanz einstimmig als Bezirksjägermeister wiedergewählt worden. Auch sein Team ist großteils bestätigt worden. Im Mittelpunkt der künftigen Arbeit stehen laut Messner der Schutz der Lebensräume, das Wildtiermonitoring und eine nachhaltige Jagd. Soweit das Neueste aus unserem Land.
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0: Der Traumtänzerball von Michelle. Ein Pflaster mit Dinosauriern drauf, das ist cool, oder? Da tut eine kleine Abschürfung gleich nur noch halb so weh. Aber haben Sie gewusst, dass unser Körper auch eine Art natürliches Pflaster besitzt, das bei gesunden Menschen ganz von selbst die Wunde verschließt? Und zwar Thrombozyten heißt diese körpereigene Mini-Pflaster-Serie. Problematisch wird es dann, wenn wegen einer Krankheit die Thrombozyten fehlen. Anita Siller von der Innsbrucker Blutbank erklärt, warum wir Thrombozyten dringend brauchen.
1: Also die Thrombozyten, das sind die Blutbleckchen, die sind eben vor allem für den Wundverschluss zuständig. Und Thrombozytenkonzentrate, also die wir herstellen, die sind eben vor allem wichtig für Menschen mit Leukämie. Zum Beispiel während einer Chemotherapie brauchen Leute Thrombozytenkonzentrate oder eben bei schweren Blutungen.
2: In Tirols Krankenhäusern werden jedes Jahr etwa 5.500 solcher Thrombozytenkonzentrate gebraucht. Zur Herstellung gibt es zwei grundlegende Methoden.
1: Entweder man macht ein maschinelles Verfahren oder die zweite Methode ist bei Blutspendeaktionen, dass man eben das Vollblut, das dort gewonnen wird, aufteilt in seine Bestandteile und dann eben von 6 verschiedenen Spendern, Spenderinnen einen Bestandteil eigentlich in einen Topf gemeinsam wirft.
2: Bisher haben die Mitarbeiterinnen der Blutbank einfach zufällig 6 solche Blutkonserven gemischt. Jetzt haben sie ein neues Verfahren entwickelt, für das sie sogar einen anerkannten Preis gewonnen haben. Bei dieser Methode, da bestimmt ein Computer, welche Konserven optimalerweise in einen Topf kommen.
1: Jetzt messen wir jedes Produkt, bevor wir diese zusammengeben. Und so wissen wir halt dann ganz genau, welche Ausbeute zu erwarten ist. Und dieser Algorithmus steuert es genau so in der Produktion, dass eben möglichst hohe und homogene Ausbeuten erzielt werden.
2: So können Anita Siller und ihre Kollegen mehr aus den raren Blutkonserven herausholen. Sie glaubt, dass künftig auch andere Blutbanken die Innsbrucker Methode übernehmen werden. Ein cooles Dinosaurierpflaster kann ein Thrombozytenkonzentrat aber freilich nicht ersetzen. Felix Pick, Radio U1 Tirol.
0: Und bei uns gibt's wieder Musik. Stefanie Hertl ist an der Reihe. Quesera, das Leben, das hält nie an. Mahlzeit am Mittwoch.
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1: Mit Hannes Harp. Was tun bei der nächsten Hitzewelle an den Schulen? Darum geht's heute bei einem eigenen Hitzeschulgipfel im Bildungsministerium in Wien. Zur Diskussion stehen eine Vorverlegung der Ferien und auch hitzefrei. Letzteres wird aber schwierig, erklärt Personalvertreterin Melanie Rösler.
2: Eine komplette Schulschließung aufgrund von Hitze wird es einfach nicht geben, weil ja die Kinder natürlich auch betreut werden müssen und viele Eltern ja berufstätig sind. Das heißt, irgendein Betreuungsangebot wird man weiterhin schaffen müssen.
1: Vor Ort sind alle wichtigen Stakeholder und auch Wetterforscher der Geosphere Austria. Die Ergebnisse des Gipfels erfahren wir um 14 Uhr. Im Parlament in Wien wird gerade über das Doppelbudget diskutiert und da gehen die Meinungen von Regierung und Opposition ordentlich auseinander. Die Regierung verteidigt den Plan als schwierigen, aber notwendigen Kraftakt mit Einsparungen, Reformen und Investitionen in Jobs und Wirtschaft. Die Opposition kritisiert das Budget als mutlos, ungerecht und wenig zukunftsorientiert. US-Präsident Donald Trump hat die Waffenruhe im Iran heute offiziell für beendet erklärt. Es sei reine Zeitverschwendung, sich mit ihnen abzugeben, sagt Trump über die iranische Führung. Die US-Armee hat in der Nacht über 80 Ziele im Iran bombardiert, nachdem der Iran zuvor US-Schiffe in der Straße von Hormuz angegriffen hat. Mailand gibt den Essenslieferanten hitzefrei. Ab Mittag bis 16 Uhr dürfen die Aufträge nur reduziert oder gar nicht ausgeliefert werden. Die Regeln gelten ab sofort bis Mitte September. Sie verpflichtet Lieferdienste, die Fahrradkuriere organisieren, auch die Mitarbeiterinnen und Mitarbeiter rechtzeitig über das tägliche Hitzerisiko zu informieren.
3: Wir schauen auf Tirols Straßen mit dem Radio U1 Tirol Verkehrsinformationen. Auf der A13 der Brenner Autobahn, da gibt es in Fahrtrichtung Süden aktuell immer wieder Wartezeiten und Stau. Spezielle LKWs müssen mit einem Plus von 15 Minuten in diesem Bereich aktuell rechnen. Gutes wie eine unfallfreie Fahrt. An einem teils trüben Tag heute. Die Wolkenfelder ziehen auch am Nachmittag durch und im Unterland, im Karwendel und auch im Außerfern, da mischen auch ein paar Regenschauer mit. Mehr Sonne gibt es in Osttirol. Die Temperaturen, die erreichen 23 bis 28 Grad. Es ziehen auch am Abend noch einzelne Schauer durchs Land. Die Nacht bleibt dann trocken und es klart immer mehr auf. Denn morgen am Donnerstag erwartet uns ein recht freundlicher und auch wieder sommerlich warmer Tag. Die Tiefstwerte, die liegen in der Nacht zwischen 11 und 17 Grad. Aktuell, da zeigen die Werte in Heiming 26 Grad, Jenbach meldet 24 und in Seefeld derzeit 20 Grad.
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3: Und da wünscht jetzt Lukas Brunner schönen Nachmittag mit Radio U1 Tirol. Anna-Maria Rödig begrüßt Sie zur Tiroler Zeit heute ab 14 Uhr. Es geht natürlich weiter mit unserem Ausflugstag nach Burghausen. Also interessant, wir haben Gewinnspiele mit dabei und berichten natürlich über diesen besonderen Ort. Ich freue mich auf ein Wiederhören mit Ihnen, wünsche jetzt noch angenehme Zeit mit unserem Programm. Und haben auch schon das Passende jetzt mit dabei, wenn es heißt Musik, die in die Beine geht. Zim, die Zillerdollar.

0: Hey, hab schon gehört. Am Samstag ist es wieder soweit. Ein Jackassenfestl startet in St. Johann am Hauptplatz.
1: Ja, fix. Mit Dirndl oder Lederhose. So wie es ist gehört. Start ist ab 3 am Nachmittag, gell?
2: Ja, genau. Mit Kinderspielstraße, Live-Musik und lauter gute Schmankerl.
0: Und das Beste? Der Eintritt zur Kinderspielstraße ist gratis. Also, sehen wir uns da.
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1: Es ist genau 13.30 Uhr im Studio. Christine Treiner, schönen Nachmittag. Tirols Sportreferent und Landeshauptmann Stellvertreter Philipp Wohlgemuth kritisiert die Streichung der nordischen Kombination aus dem Olympiaprogramm 2030. Er spricht von einem schweren Schlag für die traditionsreiche Wintersportart und die Athletinnen und Athleten. Besonders bedauerlich sei, dass Frauen dadurch ihre erste realistische Chance auf eine olympische Teilnahme verlieren. Tirol werde sich, so Wohlgemuth, weiterhin für den Erhalt der Sportart einsetzen. Viele Heizungen laufen auch im Sommer weiter, oft unbemerkt. Die Energieagentur Tirol empfiehlt deshalb, jetzt zu kontrollieren, ob die Heizung nach der Heizsaison tatsächlich ausgeschaltet worden ist. Warum das wichtig ist, weiß Felix Pick.
2: Ein falscher Betriebsmodus oder ungünstige Einstellungen führen dazu, dass Heizungsanlagen selbst bei sommerlichen Temperaturen anspringen und unnötig Energie verschwenden. Viele Heizungen reagieren nämlich automatisch auf die Außentemperatur. Sinkt diese wie zuletzt über Nacht deutlich ab, schaltet sich die Heizung ein und das laut der Energieagentur schon oft bei 18 Grad im Freien. Wer seinen Heizkörper in der Wohnung abgedreht hat, wird davon zwar nichts bemerken, der Brennkessel oder die Gastherme im Keller ist aber aktiv und verbraucht Pellets oder Erdgas. Die Experten empfehlen, schalten Sie die Heizung komplett aus, sofern die Warmwasseraufbereitung bei Ihnen separat erfolgt. Ansonsten stellen Sie die Heizung in den Sommermodus um.
1: Und der Gemeinderat in Imst hat beschlossen, die Hermann-Gmeiner-Straße in Am Sonnberg umzubenennen. Hintergrund sind die Missbrauchsvorwürfe gegen den Gründer der SOS Kinderdörfer, die in einem unabhängigen Bericht dokumentiert worden sind. Die Anrainerinnen und Anrainer sind in die Namensfindung eingebunden worden. Bereits umbenannt worden sind die Hermann-Gmeiner-Schule und ein Kindergarten in Imst. Soweit die aktuellen Nachrichten.
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1: Mit Hannes Harp. Der neue Generalsekretär der ÖVP heißt Markus Gstöttner. Der einstige Vertraute von Ex-Kanzler Kurz folgt auf Nico Marchetti, der gestern seinen Rücktritt verkündet hat. Gstöttner wird den Posten ab August übernehmen. Die inhaltlichen Schwerpunkte lässt Gstöttner noch offen, nur so viel.
2: Es ist klar, in der Rolle als Generalsekretär wird es sehr, sehr rasch um sehr, sehr tagesaktuelle Themen gehen. Es wird auch die oft zitierte und oft bemühte klare Kante da und dort brauchen. Ich möchte da hart in der Sache, klar in der Argumentation, aber immer respektvoll im Ton und im persönlichen Umgang sein.
1: Marchetti soll weiter Nationalratsabgeordneter und Bildungssprecher der Volkspartei bleiben. Österreichs Flüsse starten mit ziemlich niedrigen Pegelständen in den Hochsommer. Besonders im Osten fehlt Wasser. Bei 85% der Messstellen liegt der Pegel unter dem langjährigen Durchschnitt. Manche Flüsse sogar noch deutlich darunter, kommt heute vom WWF. Das ist vor allem für Fische problematisch, weil sich seichte Flüsse schneller aufheizen und weniger Sauerstoff haben. Frankreichs Rechtspolitikerin Marine Le Pen will trotz Verurteilungen zu einer Haftstrafe mit Fußfessel in den Präsidentschaftswahlkampf. Die Wähler müssten selbst beurteilen, was sie vom Urteil halten, sagt Le Pen bei ihrem ersten Wahlkampfauftritt heute in Westfrankreich. Unterstützung holt sie sich dabei vom Parteichef ihres Rassemblement National. Apple muss sich in der EU an strengere Regeln halten. Das EU-Gericht in Luxemburg hat die Klage des US-Konzerns zurückgewiesen. Apple wurde als Digitalunternehmen mit besonders großer Marktmacht eingestuft. Für sie gelten verschärfte Auflagen und sie müssen ihre Plattformen für Konkurrenten öffnen. Bei Verstößen drohen hohe Geldstrafen.
3: Und damit hallo zu Ihnen hinters Lenkrad. Das ist jetzt der U1 Verkehrsservice um 2:02. Und da haben wir tatsächlich eine Problemstelle, und zwar auf der A12 Interlautobahn in Fahrtrichtung Deutschland, direkt vor der Grenze. Da müssen Sie um die 10 Minuten mehr Zeit einplanen. Ansonsten läuft's gut. Wir wünschen eine gute Fahrt. Auch am Nachmittag ziehen Wolkenfelder bei uns durchs Land. Sonnenfenster gibt's zwar, aber eher selten. Im Unterland, im Karwendel und auch im Außerfern können auch Schauer mit dabei sein. Mehr Sonne gibt's bei Ihnen im Lienzer Becken. Die aktuellen Temperaturen: in Vomp messen wir derzeit 23 Grad, in Kitzbühel hat's 19 und in Umhausen hat's derzeit 22 Grad. Heute am Abend ziehen noch einzelne Schauer durch. Die Nacht, die bleibt dann meistens trocken und es klart auf. Die Temperaturen, die sinken dann auf 11 bis 17 Grad. Der Donnerstagmorgen wird freundlich und es scheint dann auch wieder meistens die Sonne.
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3: Auf geht's in den Mittwochnachmittag und da begeben wir uns auf die längste Burganlage der Welt. Und nein, die ist leider nicht bei uns in Tirol, aber ganz in der Nähe. Feinen Nachmittag, schön, dass Sie wieder da sind. Um welche Burg es genau geht und wo sie steht, das klären wir in wenigen Minuten. Davor habe ich natürlich die beste Musik für Sie vorbereitet. Gleich gibt's die Lumpenmander und in dieser Stunde starten wir jetzt rein mit der aktuellen von der Marie Reim. Schönen Nachmittag.
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0: Mit ganz viel Schwung geht's rein in diesen heutigen Nachmittag. Und ja, da war heute am Vormittag schon einiges los. Und auch jetzt am Nachmittag ist U1-Reporter Florian Pirnbacher für uns unterwegs.
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0: Und er ist nicht alleine. Er ist gemeinsam unterwegs mit Julia und David Mons samt Mama Claudia und Opa Andreas. Am Vormittag haben unsere Ausflügler die weltlängste Burg schon bei einer Familienführung kennengelernt. Ja, und jetzt steht das nächste Highlight am Programm. Und was das ist, das verrät uns Sigrid Resch von der Burghausener Touristik.
2: Ja, wir haben uns jetzt im Burgcafé ordentlich gestärkt und mit voller Energie geht's jetzt dann in den Nachmittag hinein. Und liebe Sigrid, du wirst uns jetzt dann erklären, was denn jetzt als erstes geplant ist am Nachmittag.
3: Ja, als erstes gehen wir jetzt ins Stadtmuseum. Das ist ein ganz tolles interaktives Museum auf 4 Stockwerken. Geht über Stadtkulturgeschichte, aber auch über das Mittelalter in Burghausen und über den Naturraum Salzach-Wörsee. Und es gibt ganz, ganz viele interaktive Stationen und wir schauen uns jetzt ein paar von denen an.
2: Was ist da eines der Highlights, auf das sich die Julia, der David und AI und die Familie, die wir mitgebracht haben, freuen dürfen?
3: Ja, der David und die Julia werden sich dem Ritterturnier stellen, da die sagen, und werden sich im Lanzenstechen messen. Dann haben wir auch eine Station, wo man Gewürze erraten kann, wie man früher gekocht hat, mit welchen Gewürzen. Dann zum Beispiel, oder wir werden uns dann auch in die Edelgewänder schmeißen und fühlen uns dann wie eine Herzogin oder wie ein Edelmann. Dann werden wir auch noch Tierstimmen erraten, weil wir im Naturraum Salzach gibt es ja ganz viele verschiedene Vogelarten, unter anderem den Waldrapp, für den wir ja auch bekannt sind. Und so schauen wir uns einfach, schlendern wir durch die 4 Stockwerke und schauen uns an, was uns alles gefällt, was wir alles mitmachen können. Also da können wir uns den ganzen Nachmittag aufhalten, glaube ich.
2: Ich glaube auch, Julia, auf was freust du am meisten? Hast du schon was herausgehört, was du jetzt sagst, ist besonders interessant?
4: Also ich glaube, mit Ritter mit Lanzenstechen, mit David, das wird schon ziemlich spannend.
2: David gegen Julia in dem Fall beim Lanzenstechen. Ja, wir schauen hinein, liebe Sigrid, wir folgen dir einfach unauffällig und dann geht's los. Bis später.
0: Ja, viel Spaß euch im Stadtmuseum in Burghausen. Jetzt gibt's den Giovanni Zarella und dann hören wir noch einmal von euch. Es geht

0: Ganz viel Gefühl bringt Giovanni Zarella in den Mittwochnachmittag. Und jetzt geht's wieder nach Burghausen. Und es heißt jetzt besonders gut aufpassen, weil wir erfahren gleich nicht nur mehr über das anstehende Burgfest, sondern, Florian, ihr habt auch ein Gewinnspiel für uns mitgebracht.
1: Ja, liebe Zuhörer, wir melden uns wieder zurück aus Burghausen und ich habe wieder die Sigrid Resch bei mir von der Burghausener Touristik und da steht jetzt ein ganz spannendes Event an. Welches denn?
2: Ja, das historische Burgfest steht an, das jedes Jahr am 2. Juli-Wochenende stattfindet, heuer vom 10. bis 12. Juli auf der weltlängsten Burg.
1: Die weltlängste Burg, die wie lange ist und wird da wirklich die ganze Burg genutzt? Was ist da geboten bei diesem Fest?
2: Die Burg ist über einen Kilometer lang und ganz präzise ist sie 1051 Meter. Da taucht die gesamte Burg ins Mittelalter ein. Wir haben in Burghausen den Verein Herzogstadt Burghausen und dann wird am Samstag vom Stadtplatz eingezogen. Das sind über 1000 Leute, hoch zu Ross, in Kutschen und so weiter. Ziehen die ein auf die Burg zu ihren Lagerstätten und man kann einfach vorbeischauen, vorbeischlendern und eben denen beim Mittelalterleben zuschauen. Es gibt aber auch ganz viel Musik, es gibt für die Kinder eigenes Programm. Also es ist ganz was Tolles und muss man sich unbedingt einmal angeschaut haben vom 10. bis 12. Juli beim historischen Burgfest Burghausen.
1: Wir haben heute den Fokus auf die Familie. Das heißt, das Burgfest auch ein Event für die gesamte Familie?
2: Auf jeden Fall ist es ein Event für die ganze Familie, weil es gibt doch auch mittelalterliche Spiele, die man ausprobieren kann. Wie gesagt, es gibt ganz viel Musik, es gibt Theater. Allein der Umzug mit 1000 Leuten, mit vielen Rössern, mit den Kutschen, mit den Edelgewändern. Also es ist wirklich was Tolles, das man einfach nicht verpassen kann und soll. Und die Familien werden einen großen Spaß haben.
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2: Wie lang ist die weltlängste Burg?
1: 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Viel Erfolg und wir melden uns später wieder zurück.
0: Wie lang ist die weltlängste Burg? Schnell anrufen, wenn Sie es wissen, unter 052 42 61 030. Und wir machen hier inzwischen weiter mit Gigi Anderson an diesem Mittwochnachmittag. Fein, dass Sie wieder da sind.
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0: Gigi Anderson und mit ganz viel guter Laune Musik geht's auch gleich weiter. Öst, die Dritten haben wir mit dabei und die aktuelle von Mario K., bei der wir bestimmt schon alle mitsingen können, nämlich die hier.
1: Ihre Mutter hieß Gloria.
0: Ausgespielt in wenigen Minuten hier auf U1.
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0: Mario K. begleitet uns durch den Nachmittag hier auf Radio U1 Tirol. Mittlerweile ist es 14.30 Uhr und damit wieder höchste Zeit für die Tirol-Nachrichten und die gibt's heute von Rosi Aigner-Gatter.
1: Schönen Nachmittag.
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1: Ganz aktuell erreichte uns die Meldung, dass sich auf der Interlautobahn bei Radfeld ein schwerer Verkehrsunfall ereignet hat. Ersten Polizeiinformationen zufolge dürfte kurz nach 14 Uhr ein Lastwagen mit einem Auto zusammengestoßen sein. Drei Personen sollen in den Vorfall involviert sein. Die Autobahn ist in Fahrtrichtung Kufstein komplett gesperrt. Wir halten Sie selbstverständlich auf dem Laufenden und informieren Sie, sobald genauere Informationen vorliegen. Wer einen Kassenzahnarzt aufsuchen will, der muss oft monatelang auf einen Termin warten. Das war bislang auch im Bezirk Kitzbühel so. Nach jahrelangen Bemühungen, die Versorgung in der Region auszubauen, hat Anfang Mai schließlich das Zahngesundheitszentrum Kitzbühel im ehemaligen Kitzbüheler Krankenhaus seinen Betrieb aufgenommen. In den vergangenen 2 Monaten hat sich gezeigt, dass die Nachfrage extrem hoch ist. Ziel ist deswegen, das Angebot zu erweitern. Bürgermeister Klaus Winkler dazu.
3: Nach Rücksprache auch mit den Verantwortlichen ist es so, dass derzeit eine Ärztin da ist, dass ein weiterer Arzt folgen wird und dass nach und nach, also sowohl von zahnärztlicher Seite wie auch von dem Pflege- und Ordinationsgehilfen hier hinzukommen, dass dann die volle Palette in absehbarer Zeit auch dann abgedeckt werden kann.
1: Die notwendige Infrastruktur sei laut Winkler bereits vorhanden. Heute Nachmittag ist das neue Zahngesundheitszentrum offiziell eröffnet worden. Tirols Bahnhöfe sollen attraktiver werden. In St. Johann wird jetzt deswegen die Personenunterführung erweitert. Felix Pick mit den Einzelheiten.
4: Mehr als 2000 Fahrgäste steigen jeden Tag in St. Johann ein und aus. 80 Züge in Richtung Innsbruck, Graz und Salzburg halten hier. Die bereits vorhandene Personenunterführung führt vom nördlichen Bahnhofseingang zu den Bahnsteigen. Vom Süden her gibt es derzeit aber keinen Zugang. Das soll sich ändern. So wird die Unterführung jetzt in Richtung Süden verlängert. Besonders profitieren sollen davon Menschen mit Mobilitätseinschränkungen sowie Fahrgäste mit Kinderwagen, Fahrrädern oder schwerem Gepäck.
1: Und zu tief ins Glas geblickt hat in der Nacht auf heute ein Mann in Lengenfeld. Der 27-jährige Deutsche ist gegen 1.30 Uhr auf der Ötztalstraße von der Fahrbahn abgekommen und in extremer Seitenlage auf einer steilen Grasböschung zum Stillstand gekommen. Ein Alkotest ist positiv verlaufen. Seinen Führerschein ist der Deutsche vorübergehend los. Und wenn Sie jetzt hoffentlich mit Führerschein auf Tirol Straßen unterwegs sind, dann haben wir den aktuellen Verkehrsüberblick für Sie.
0: Vielen Dank, Rosi. Das ist der U1 Verkehrsservice und wir haben es schon in den Tirol-Nachrichten gehört. Auf der A12 Interlautobahn in Fahrtrichtung Kufstein, da hat sich bei der Kontrollstelle Radfeld ein Unfall ereignet. Deswegen ist in diesem Bereich die Autobahn gesperrt. Ein Stau baut sich mittlerweile langsam auf. Fahren Sie in diesem Bereich vorsichtig. Ansonsten haben uns Polizei und ASFINAG keine gröberen Störungen gemeldet. Wir wünschen überall, wo es geht, eine gute Fahrt.
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0: Radio U1 Tirol. Und begleiten Sie natürlich mit Ihrer Lieblingsmusik. Gleich haben wir die Simone für Sie. Und jetzt gibt's ein bisschen was von Bruce Springsteen. Ein Titel, bei dem wir jetzt auf jeden Fall in Stimmung kommen. Radio ganz laut aufdrehen und mit dabei sein. Hier auf U1.

0: Mit der Simone geht's schwerelos durch den Mittwochnachmittag hier auf Radio U1 Tirol. Bei uns geht's jetzt aber wieder in Burghausen ein bisschen weiter. Da sind ja Florian Pirnbacher und auch die Julia gerade unterwegs, und zwar im Stadtmuseum. Und Florian, ihr macht euch jetzt fürs Nachmittagsschlafall bereit, oder?
1: Ja, liebe Zuhörerinnen und Zuhörer, wir melden uns jetzt aus der Inneren der Kemenate auf der Burg hier in Burghausen. Und zwar aus einem ganz gemütlichen Teil. Wir sitzen nämlich da im Bett, im historischen Bett, wie man heute früher oder so geschlafen hat. Ja, es ist relativ kurz und wir versuchen jetzt herauszufinden, warum das so kurz ist. Julia, das ist ein Quiz und da ist die erste Frage: Wie lagen die meisten Menschen im Mittelalter im Bett? Es gibt drei Antwortmöglichkeiten, lies uns die mal vor, bitte.
2: Also, sie lagen flach ausgestreckt im Bett. Im Mittelalter schliefen alle auf dem Bauch. Oder im Bett saß man fast aufrecht. Die Menschen litten oft unter Erkrankungen der Atemwege. Aufrecht konnten sie besser atmen. Als ich dazu sagen, ist dritte ist richtige.
1: Okay, also du sagst, sie lagen nicht flach ausgestreckt und auch nicht auf dem Bauch, sondern fast aufrecht. Und?
2: Ja,
1: wir haben grün. Das heißt, die Leute sind wirklich aufrecht im Bett gesessen. Wir werden es jetzt einmal probieren. Julia, komm her zu mir.
2: Ja.
1: So hat man früher geschlafen auf so einer Burg. Und wie findest du das? Ist dein Bett daheim gemütlicher oder würdest du gern da schlafen?
2: Also ich finde es daheim viel gemütlicher.
1: Ja, also liebe Zuhörerinnen und Zuhörer, wir haben wenig Platz für unsere Beine, aber wir wissen jetzt zumindest, warum die Betten so kurz sind. Und mit diesem neuen Wissen gehen wir zurück ins Studio nach Schwarz.
0: Ja, und wir lassen die Müdigkeit, die Nachmittagsmüdigkeit, falls sie aufkommen will, gar nicht aufkommen und steuern jetzt ganz gleich dagegen. Mit ganz, ganz viel U1 Musik. Die aktuelle von Z Bur, den Zillertaler Musikanten. Da schlafen wir sicher nicht ein.

0: Die Boxrucker Sisters begleiten uns durch den heutigen Nachmittag und der Titel Let's Have a Party ist in den 50er Jahren entstanden und zum ersten Mal dann von Elvis Presley aufgenommen worden und zwar für den Film Loving You. Vielleicht kennen Sie den ja noch. Anfang der 60er Jahre hat ihn dann Wanda Jackson für ihr erstes Album Wanda noch einmal aufgenommen und veröffentlicht. Ja, und wie genau diese Version klingt, das hören wir in wenigen Minuten. Hier bei uns. Also, let's have a party hier auf Radio U1 Tirol in wenigen Minuten.
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1: Mit Hannes Haab. Gewerbe und Handwerk kommen in Österreich weiter nicht richtig in Schwung. Auch aktuell gibt es bei Aufträgen und Umsätzen kaum Bewegung. Viele Betriebe schauen eher pessimistisch auf die nächsten Monate. Branchenobmann Manfred Denk.
2: Die wirtschaftliche Lage hat sich leider kaum verbessert. Die geopolitischen Unsicherheiten, steigende Kosten und schwache private wie öffentliche Nachfrage dämpfen unsere Stimmung und Konjunktur. Besonders deutlich sehen wir das am Bau unserer wichtigsten Konjunkturlokomotive. Spüren wir die Zurückhaltung deutlich.
1: Die Wirtschaftskammer fordert deshalb weniger Bürokratie, mehr Fachkräfteausbildung und Maßnahmen, damit Österreich wieder in die Gänge kommt. Der neue Generalsekretär der Volkspartei heißt Markus Gstöttner.

0: frühere Vertraute von Ex-Kanzler Kurz folgt auf Nico Marchetti, der gestern seinen Rücktritt verkündet hat. Gstöttner wird den Posten ab August übernehmen. Marchetti soll weiter Nationalratsabgeordneter und Bildungssprecher der Volkspartei bleiben. Großeinsatz der Polizei aktuell an einem Gymnasium in Oberbayern in Schongau. Es sollen mehrere Menschen verletzt sein. Die Polizei geht von einem möglichen Amoklauf aus. Den mutmaßlichen Täter haben die deutschen Polizisten festgenommen. Die weiteren Hintergründe sind noch unklar. Wer in Singapur einen Kleinwagen besitzen will, muss eine Lizenz kaufen. Die allein kostet umgerechnet fast 90.000 Euro. Der Preis für das nötige Zertifikat hat heute einen neuen Rekordwert erreicht. Die Lizenz ist für 10 Jahre gültig. Damit steuert Singapur, wie viele Autos es auf den Straßen gibt, und gleichzeitig darf es nur höchstens 1 Million Fahrzeuge geben.
1: Und damit hallo zu Ihnen hinters Lenkrad. Das ist jetzt der U1 Verkehrsservice um 3:01. Und da schauen wir nach wie vor auf die A12 Interlautobahn. In Fahrtrichtung Kufstein zwischen Kramsach und Wörgl West. Da ist die Autobahn gesperrt. Grund dafür ist ein Unfall. Da hat sich mittlerweile auch ein längerer Stau aufgebaut. 50 Minuten verlieren Sie in diesem Bereich. Ausweichen können Sie über die B171 Tiroler Straße. Und dann schauen wir noch auf die B161 Pastur. Straße in Fahrtrichtung Kirchdorf. In St. Johann dauert es da rund 10 Minuten länger. Ansonsten haben Polizei und Asfinag uns nichts gemeldet. Wir wünschen eine gute und vor allem eine sichere Fahrt. Die aktuellen Temperaturen bei uns im Land. In Bad Hering und Batsch messen wir derzeit 21 Grad und bei Ihnen in Strengen hat es momentan 22 Grad. Am Nachmittag jetzt dominieren die Wolken, hin und wieder gibt es aber auch ein paar Sonnenfenster. Im Unterland, im Karwendel und auch im Außerfern, da mischen aber stellenweise auch ein paar Regenschauer mit. Mehr Sonne gibt es bei Ihnen im Lienzer Becken. Und dazu weht auch ein mäßiger bis lebhafter Wind, und zwar aus West bis Nordwest. Am Abend ziehen dann noch einzelne Schauer durchs Land, vor allem im Unterland und im Außerfern. Die Nacht, die bleibt dann trocken und es klart zunehmend auf. Die Tiefstwerte pendeln sich dann irgendwo zwischen 11 und 17 Grad ein. Und der Donnerstagmorgen wird freundlich, die Restwolken lockern ziemlich schnell auf und dann scheint die meiste Zeit die Sonne. Und die Temperaturen, die klettern dann auf 24 bis 31 Grad.
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1: Wir sind in dieser Stunde immer noch auf Entdeckungstour durch Burghausen unterwegs. Und damit feinen Mittwochnachmittag. Und jetzt einmal liebe Grüße zu Ihnen ins Büro, in die Arbeit oder was auch immer Sie gerade machen. Wir entführen Sie oder zumindest Ihre Ohren wieder nach Burghausen. Unser Florian Pirnbacher ist da für uns unterwegs. Was er und die Julia, also seine Begleiterin, da noch erleben, das klären wir in wenigen Minuten. Davor gibt's die Latina und den Anfang in dieser Stunde macht Nick P. Feinen Nachmittag.

0: Gleiten uns durch den Mittwochnachmittag. Das ist Ihr Lieblingsradio U1 Tirol. Und Florian Pirnbacher, der ist nach wie vor unterwegs.
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0: Ja, in Burghausen. Da liefert sich der Florian im Stadtmuseum in Burghausen momentan ein Duell mit Nachwuchsreporterin Julia. Spiel Nummer 1 hat die Julia gewonnen. Jetzt hofft der Florian beim virtuellen Lanzenstechen natürlich auf eine Revanche. Julia, wie läuft's denn da bei euch momentan?
2: Meine Damen und Herren, hier wieder live bei Radio 1 Tirol. Und jetzt schauen wir gerade Florian zu, wie er Lanzenstechen probiert. Mal schauen, ob er die Revanche nutzt.
3: Mehr schlecht wie recht, muss ich sagen. Also die erste Runde ist schon mal in die Hosen gegangen. Die erste Runde bin ich vom Pferd gefallen, aber wir haben noch 2 weitere Runden, Julia. Du darfst mich ganz nicht unter Druck setzen da. Okay, jetzt. Runde 2.
2: Und jetzt los.
3: Wir laufen an. Wir haben das beste Pferd im Stall. So, und jetzt. Konzentration und ha! Jawohl, da haben wir ihn getroffen, ohne Lanzenbruch auch noch.
2: Super!
3: Ui, auf den Helm.
2: Oh.
3: Oh Gott. Okay, gut, das war's aber noch nicht. Runde 3.
2: Dritte Runde.
3: Das ist jetzt. Das ist jetzt meine große Chance auf Revanche. Okay, gut, jetzt letzter Versuch, wir laufen an. Fokus. Und. Oh weh, nein, das war gar nichts. Ja, Julia, gut. Das heißt, 2-0 für dich. Wir schauen, ob wir auf der weiteren Runde durch das Museum hier nur auf eine dritte Revanche aus sind. Gut, wir hören uns später und gehen in der Zeit zurück nach Schwarz und hoffentlich haben wir jetzt gute Musik für die weitere Runde.
0: Natürlich, gute Musik gibt's immer hier auf U1. Jetzt was aus Schweden, aber ein Titel, bei dem wir mitsingen können. Also, Radio ganz laut aufdrehen.

0: ABBA. Haben Sie auch laut mitgesungen? Ich habe es auf jeden Fall gemacht. Immer gut. Und jetzt, von Tirol aus, geht jetzt unser Blick wieder nach Oberbayern. Genauer gesagt nach Burghausen. U1-Reporter Florian Pirnbacher ist da ja unterwegs für uns mit der Familie Monz aus Vomp. Nach einer Familienführung durch die weltlängste Burg und auch dem Besuch im Stadtmuseum kommt jetzt der bisschen entspanntere Teil eures Ausflugs, oder Florian?
1: Ja, liebe Zuhörerinnen und Zuhörer, willkommen zurück in Burghausen. Wir sind jetzt gerade von der Burg die Stufen herunter spaziert und sind jetzt am wunderschönen Wörsee, türkisblaues Wasser. Und liebe Julia, du bist wieder bei mir. Was tun wir denn jetzt da?
2: Also wir tun jetzt Tretboot fahren.
1: Und wer muss treten? Hast du da schon zwei ausgesucht, dass deine heutigen Gruppe die treten dürfen?
2: Also ich glaube auf jeden Fall du und wenn such meins nur aus. Nein, ich glaube Opa.
1: Okay, das heißt, der Opa, der Andreas und ich, wir werden treten. Gut, und Julia, dann würde ich sagen, gehst du schon mal auf aufs Boot? Ja, sehr gut. Die Julia nimmt schon einmal Platz. Und wir melden uns dann wieder, wenn wir es rausgeschafft haben, aus dem Hafen und auf den Wörsee hinauf. Bis gleich.
3: Oder

0: österreichische Gesundheitskasse will 4 Servicestellen in Tirol schließen und das herrscht momentan für große Aufregung, unter anderem bei der Arbeiterkammer Tirol. Was der Arbeiterkammerpräsident Erwin Zangerl dazu sagt, das hören wir in knapp 10 Minuten in den U1 Tirol Nachrichten mit Rosi Aigner-Gertl.
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0: Mit ihrer Lieblingsmusik geht's durch den heutigen Mittwoch und gleich haben wir unter anderem für Sie den Helmut Fischer oder auch die aktuelle von Let's Fetz. Davor ist es aber Zeit für die Tirol-Nachrichten. Es ist jetzt 15.30 Uhr bei mir im Studio Rosi Aigner-Gertl.
1: Schönen Nachmittag.
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1: Große Aufregung herrscht heute rund um neue Pläne der österreichischen Gesundheitskasse. Die ÖGK will 4 Servicestellen in Tirol schließen. Und zwar jene in Imst, Telfs, Zell am Ziller und Kufstein. 27 Mitarbeiter wären von den Schließungen betroffen. Tirols Arbeiterkammerpräsident Erwin Zangerl kündigt Protest an.
3: Sowas wegzutun, ist natürlich ein Wahnsinn, aber typisch für die heutige Zeit, wo nur mehr zentralisiert wird und zwar in einer Art und Weise, die einfach abzulehnen ist. Das ist ja vampirartige Zentralisierung, wo in den Ländern, wenn es so weitergeht, nichts mehr überbleibt.
1: In Tirol stellen sich ÖVP, SPÖ, Grüne und Freiheitliche geschlossen gegen die Pläne der ÖGK. Alle 4 Parteien fordern die ÖGK dazu auf, das Vorhaben zu überdenken. Der deutsche Schauspieler und Musiker Jimmy Blue Ochsenknecht muss erneut vor Gericht erscheinen. Er hat sich wegen einer nicht bezahlten Hotelrechnung in Kirchberg am Innsbrucker Landesgericht wegen schweren Betrugs verantworten müssen. Gegen die diversionelle Erledigung hat die Staatsanwaltschaft Innsbruck aber Beschwerde eingelegt, wie Fabian Strickner berichtet.
4: Das Oberlandesgericht Innsbruck hat dieser Beschwerde jetzt Folge gegeben. Im Konkreten hat der Richtersenat entschieden, dass die Verantwortung des Angeklagten und die Schadensgutmachung nicht ausreichen, um daraus eine von Unrechtbewusstsein getragene Verantwortungsübernahme abzuleiten. Gegen die Entscheidung des Oberlandesgerichts kann kein Rechtsmittel eingelegt werden. Jimmy Blue Ochsenknecht muss damit erneut auf der Anklagebank des Innsbrucker Landesgerichts Platz nehmen. Dem Schauspieler droht eine Freiheitsstrafe von bis zu 3 Jahren. Wann der Prozess stattfinden wird, ist bislang noch nicht bekannt.
1: Und intensive Aufräumarbeiten finden aktuell im Kaunertal und im Pitztal statt. Nach den Unwetterereignissen vor gut einer Woche ist noch immer sichtbar, welche Schäden die Muren vor Ort angerichtet haben. In St. Leonhard im Pitztal waren rund 1000 Menschen von der Außenwelt abgeschnitten und ohne Strom. Darunter auch Dietmar Leitner, der Geschäftsführer der Pitztaler Gletscherbahnen. Er bestätigt heute beim U1-Lokalaugenschein, dass der Zusammenhang in der Gemeinde und im Tal in dieser Ausnahmesituation sehr groß gewesen ist.
5: Stimmung war eigentlich sehr gut bei den Leuten. Es hat zwar keinen Strom gegeben, aber die Leute haben sich arrangiert. Die Gäste, die in den Hotels gewohnt haben, sind spazieren gegangen. Jeder hat halt den Tag so gut wie möglich genutzt. Zusammenhalt in der Gemeinde ist da sehr groß gewesen. Es ist ja auch, wenn man sagt, es ist auch im Tag, im Dienstag, wo jetzt der Stromausfall war, da sind ja alle Feuerwehren dann besetzt worden, weil die über Notstromaggregat verfügen. Entsprechend auch, weil man muss sich immer vorstellen, wenn da drinnen irgendwo ein Notfall wäre, medizinischer Art oder so, sonst irgendwas muss man eine Kommunikation nach außen haben. Also da hat der Notfallplan der Gemeinde sehr gut funktioniert.
1: Jetzt wird im Pitztal noch wochenlang weitergearbeitet. Die beschädigte Straße sowie eine Brücke müssen erneuert bzw. wieder aufgebaut werden. In der Zwischenzeit ist eine Ersatzstraße eingerichtet worden, die auch von Lkw und Bussen genutzt werden kann. Und weil wir schon bei Lkw und Bussen sind, werfen wir gleich noch einen Blick auf die Tirolstraßen, Anna-Maria.
0: Vielen Dank, Rosi. Das ist der U1 Verkehrsservice um 4:04. Und da schauen wir als erstes gleich auf die A12 Interlautobahn. In Fahrtrichtung Kufstein zwischen Gramsach und Wörgl West ist der linke Fahrstreifen gesperrt. Grund ist da ein Unfall. Es hat sich auch mittlerweile ein Stau aufgebaut. Bis nach Wiesing zurück eine halbe Stunde. Müssen Sie da mehr Zeit einplanen. Und dann noch auf die B161 Pastorenstraße in Fahrtrichtung Kirchdorf in St. Johann. Dauert es ebenfalls ein bisschen länger. 10 Minuten müssen Sie da mehr einplanen. Ansonsten ist uns nichts gemeldet worden. Gute Fahrt!
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0: Und damit begleiten wir Sie wieder mit Ihrer Lieblingsmusik. Die aktuelle von Let's Fetz. Schönen Nachmittag.

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1: Ja, und jetzt geht's bei uns wieder zu unseren Ausflüglern nach Burghausen in Bayern. U1-Reporter Florian Pirnbacher ist ja gerade mit dem Tretboot auf dem Wörrsee unterwegs und lässt sich da jetzt mit Claudia Monz von ihrer Familie chauffieren. Florian, das klingt schon irgendwie angenehm.
2: Wir haben es mittlerweile weiter heraus auf den Wörrsee geschafft. Uns bietet sich mittlerweile ein wunderschönes Panorama. Die über 1 Kilometer lange Burg haben wir jetzt da als Ganzes vor uns. Ja, und Claudia, wir zwei lassen uns jetzt da auf dem Tretboot chauffieren. Von deiner Familie, von der Julia, vom David und vom Andreas. Es, glaube ich, gibt Schlimmeres, oder lasst sie aushalten.
3: Genau, also jetzt war nur so ein Cocktail in der Hand, perfekt, aber wir genießen die herrliche Aussicht, lassen uns ein bisschen den Wind um die Nase wehen. Was will man mehr?
2: Wie hast du denn den Tag bisher erlebt? Was sind so die Eindrücke, die du gewonnen hast?
3: Ich muss sagen, also überraschend. Ich hätte mir das nicht vorgestellt, dass so ein Tag auf so einer Burg so kurzweilig sein kann. Ich habe so viele verschiedene Sachen gesehen, so viel ausprobieren können. Das Tretboot von jetzt ist natürlich ein Highlight. Und ja, mein Herz, die Kinder haben auch ihren Spaß. Und ich glaube, es ist ein ganz gelungener Tag.
2: Genau, und jetzt werden wir wieder diesen knapp Kilometer entlang am Wörrsee, die Burg entlang, zurückfahren. Und dann schauen wir noch, was auf uns zukommt. Ich habe gehört, wir kriegen nur Eis, oder?
3: Genau. Ich befürchte, ich werde jetzt einmal auch in die Pedale treten müssen, weil sie jetzt charmiert werden davon. Ja. Und danach haben wir ins Eis verdient, richtig.
2: Ja, ich habe das ja schon hinter mir. Dann, Claudia, wünsche dir viel Spaß beim Treten und wir machen wieder einen Wechsel. Und dazu brauchen wir jetzt, würde ich sagen, gute Musik und gehen deshalb wieder zurück nach Schwarz ins Studio.
1: Ja, und die gibt es von den Ursprungbuben. Bei denen gibt es jetzt kein Eis, sondern einen Latte Macchiato.

0: die Ursprungburm auf Radio U1 Tirol. Und jetzt heißt es, mal wieder einen Blick in den Kalender werfen.
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0: Ja, am Wochenende findet bei jeder Witterung das Almfest auf der Bischofer Käsealm im Alpbach statt. Am Samstag ab 11.30 Uhr gibt es bis in den Abend hinein Live-Musik. Und am Sonntag ab 11 Uhr findet die Almmesse und dann der Frühschoppen mit der originalen Zillermusik statt. Und die Alm, die ist auch mit dem Auto erreichbar. Und der Faberpass lädt am Samstag zum Brixlecker Sommerfest auf dem Festplatz Mühlbichl in Brixleck ein. Beginn ist um 17 Uhr mit dem Kinderprogramm. Ab 19 Uhr gibt's dann das Platzkonzert der Marktmusikkapelle Brixleck und anschließend unterhalten dann die Tierseher.
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0: Und hier auf U1 gibt's jetzt den Marco Spiegel.
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0: Ganz viel gute Laune von Marco Spiegel hier auf Radio U1 Tirol. Der Nationalrat hat jetzt das erste Mal seit vielen Jahren eine Neuerung im Tabak- und Nichtraucherschutzgesetz beschlossen. Welche das sind, das hören wir unter anderem in knapp 10 Minuten in den Weltnachrichten hier auf Radio U1 Tirol um 16 Uhr. Und musikalisch begleiten uns dorthin der Andi Borg und die Schürzenjäger.
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1: Mit Hannes Haab. Der Nationalrat hat das erste Mal seit vielen Jahren Neuerungen im Tabak- und Nichtraucherschutzgesetz beschlossen. Einweg-E-Zigaretten werden verboten. Tabakfreie Nikotinprodukte wie Snusbeutel dürfen an unter 18-Jährige nicht verkauft werden. Und auf Spielplätzen dürfen keine Zigarettenstummel weggeworfen werden. Waltraud Posch von der Grazer Suchtprävisionsstelle Vivid geht das neue Gesetz aber nicht weit genug.
2: Dieses Wegwerfverbot ist ein weiterer Punkt für den Umweltschutz. Es hätte aber dringenderen Bedarf und effektvollere Möglichkeiten für Regulierungen gegeben als das. Das Große, die wichtigen Schrauben wurden leider nicht reguliert.
1: Laut Posch ist auch unklar, wer auf Spielplätzen kontrollieren will, ob Zigarettenstummel weggeworfen werden. Und sie kritisiert, dass ein Werbeverbot für Tabak erst in 2 Jahren kommt. Die NATO-Staaten wollen die Ukraine im Abwehrkampf gegen Russland weiter mit milliardenschweren Militärhilfen unterstützen. Das haben die Mitgliedsländer bei ihrem Gipfeltreffen in Ankara klargemacht. Auch

0: US-Präsident Trump hat sich dazu verpflichtet. Zuvor hat er sich noch verärgert über die europäischen Verbündeten gezeigt und etwa einen kompletten Handelsstopp mit Spanien verkündet. Was den Irankrieg betrifft, hat er für die kommende Nacht wieder schwere Angriffe angekündigt. Gewerbe und Handwerk kommen in Österreich weiter nicht richtig in Schwung. Laut aktueller Konjunkturbeobachtung gibt es bei Aufträgen und Umsätzen kaum Bewegung. Viele Betriebe schauen eher pessimistisch auf die nächsten Monate. Die Wirtschaftskammer fordert deshalb weniger Bürokratie, mehr Fachkräfteausbildung und einen Plan, damit Österreich aus der Stagnation rauskommt. Entwarnung vorerst in der US-Metropole New York. Ein dort beschädigtes Hochhaus in Manhattan ist wieder stabil. Der 37-stöckige Gebäudekomplex wird gerade umgebaut und wurde weiträumig abgesperrt, nachdem zwei tragende Stützen eingeknickt waren. Auch zwei Hotels und eine Schule wurden zur Sicherheit geräumt. Es wird aber weiter daran gearbeitet, das Gebäude zu stabilisieren.
1: Und damit sind wir bei Ihnen auf den Tiroler Straßen. Das ist der U1-Verkehrsservice, jetzt um 4:02. Und da gibt's gute Nachrichten auf der A12 Interlautobahn in Fahrtrichtung Kufstein. Zwischen Gramsach und Wörgl West, da ist die Unfallstelle mittlerweile geräumt. Der Stau, der löst sich jetzt langsam auf. Und dann habe ich noch eine schlechte Nachricht auf der A12 Interlautobahn in Fahrtrichtung Deutschland. Bei der Ausreise aus Tirol, bei der Einreise nach Deutschland, müssen Sie momentan rund 10 Minuten mehr Zeit einplanen. Ansonsten ist uns nichts gemeldet worden. Wenn Ihnen was auffällt, teilen Sie das gerne mit uns unter 052 42 61 030 30. Ich sage schon einmal vielen Dank im Voraus und kommen Sie gut an Ihr Ziel. Es ziehen Wolken durchs Land heute am Nachmittag. Sonnenfenster gibt's aber nur wenige. Ein paar Schauer können dabei auch mit dabei sein, speziell im Unterland, im Karwendel oder auch bei Ihnen im Außerfern. Dazu weht außerdem ein mäßiger bis lebhafter Wind aus West bis Nordwest. Die aktuellen Temperaturen: in Kappel messen wir momentan 19 Grad, in Natters messen wir 22 und bei Ihnen in Udans werden uns 21 Grad angezeigt. Am Abend ziehen dann noch einzelne Schauer durch, vor allem im Unterland, im Karwendel und eben im Außerfern. In der Nacht, da soll es dann eigentlich trocken bleiben und es klart auch immer weiter auf. Die Tiefstwerte, die liegen dann zwischen 11 und 17 Grad. Morgen am Donnerstag dürfen wir uns dann wieder auf mehr Sonnenschein einstellen und die Temperaturen, die pendeln sich dann zwischen 24 und 31 Grad ein.
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1: Einmal geht's noch. Florian Pirnbacher und die Julia, die sind auch in dieser Stunde noch einmal für uns in Burghausen unterwegs. Und damit jetzt feinen Nachmittag. Schön, dass wir sie auch heute wieder begleiten dürfen. Die beiden, die gehen unter anderem noch Minigolf spielen. Bevor sie uns davon ein bisschen genauer erzählen, begleiten wir sie auf den letzten Metern in den Feierabend mit ganz, ganz vielen guten Titeln. Victor Laszlo ist da unter anderem dabei und den Auftakt in dieser Stunde machen Volkspop mit ihrer aktuellen. We'll be right back.

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0: Ja, sportlich bleibt bei U1-Reporter Florian Pirnbacher, seiner heutigen rechten Hand Julia Montz und ihrer Familie in Burghausen. Nach einer kleinen Spritztour im Tretboot auf dem Wörrsee geht's jetzt auf den Minigolfplatz, Florian.
2: Ja, liebe Zuhörerinnen und Zuhörer, wir melden uns wieder zurück heute von unserem Ausflugstag nach Burghausen und wir sind jetzt da einmal durch quasi die Burgmauer durch und stehen jetzt schon mitten auf einem Minigolfplatz. Und da habe ich jetzt neben mir den Chef quasi vom Minigolfplatz, den Andreas Stadler. Und lieber Andreas, wie viele Löcher haben wir denn da und was ist das Spezielle an diesem Minigolfplatz? Weil ich sehe, er ist ziemlich steil.
3: Das Spezielle ist tatsächlich, dass wir am Hang oben alles haben. Das heißt, terrassenförmig angelegt auf 3000 Quadratmetern und 18 Bahnen. Vor allem ist das Tolle im Sommer, dass wir schattige Plätze haben.
2: Ja, schattige Plätze, die brauchen wir heute dringend, weil wir wollen den ganzen Tag schon in der Sonne. Ja, wir machen uns jetzt auf diesen Platz. Was hast du denn für Tipps für uns, wenn wir jetzt keine Minigolf-Profis sind, so wie wir?
3: Die Tipps ist einfach unbeschwert das Freizeitvergnügen genießen. Ich glaube, wer gewinnt oder wer verliert, das ist ja zweitrangig, würde ich sagen. Einfach, dass Spaß habt.
2: Vielen Dank, Andreas. Ja, Julia, wir werden uns jetzt auf die Minigolfbahn wagen, weil wir haben ja noch eine Rechnung offen. Ich muss noch einige Punkte aufholen von vorher. Vielen Dank und damit zurück ins Studio nach Schwarz.
0: Ja, wir wünschen euch auf jeden Fall ganz, ganz viel Spaß und die beiden werden sich dann noch ein letztes Mal melden und berichten aus Burghausen. Inzwischen, die Oberkrainer Power.

0: Die Südsteirer sorgen für gute Laune hier auf Radio U1 Tirol. In Wörgl, da schreitet der Abriss des ehemaligen Schwimmbads immer weiter voran. Wie es da momentan ausschaut, das weiß Rosi Aigner-Gertl. In knapp 10 Minuten wird sie davon berichten, um 16.30 Uhr. Und musikalisch haben wir bis dorthin noch Gary den Klostertaler und was ganz Gefühlvolles von Edmund.
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0: Mit viel guter Laune geht's langsam, aber sicher in Richtung Feierabend. Wir sind schon ein bisschen auf der Zielgeraden, würde ich sagen. Wir liefern Ihnen die beste Information dazu. Jetzt mit Rosi Aigner-Gertl.
1: Schönen Nachmittag.
0: Es ist 16.30 Uhr.
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1: In Wörgl schreitet der Abriss des ehemaligen Schwimmbades voran. Mittlerweile steht auch fest, dass das Wave-Areal künftig gewerblich genutzt wird. In der jüngsten Gemeinderatssitzung ist abgesegnet worden, für einen Teil des Areals einen Baurechtsvertrag mit dem Bauwarenbetrieb direkt nebenan abzuschließen. Jetzt dreht sich allerdings alles um die Frage, was mit den monatlichen Einnahmen passiert. Bürgermeister Michael Riethardt will das Geld zweckgebunden für das neue Regionalbad verwenden. Sehr zum Missfallen von Patricia Kofler von der Fraktion Wir für Wörgl.
3: Wir für Wörgl sind da nicht ganz einverstanden mit dieser Argumentation, weil ja im letzten Rechnungsabschluss der Stadtgemeinde Wörgl ganz klar noch drinstanden ist, dass am Wave-Areal nur über 4,9 Millionen Euro Schulden sind, und haben die Frage gestellt, auch im letzten Gemeinderat, mit was jetzt diese 4,9 Millionen Euro Schulden dann getilgt werden sollen, weil ja die nicht einfach weg sind, die können wir ja nicht einfach irgendwie unter den Tisch fallen lassen.
1: Vor kurzem haben wir Bürgermeister Michael Riethardt für eine Stellungnahme erreichen können. Er sagt zur Schuldentilgung des ehemaligen Schwimmbades.
4: Naja, so wie man es die letzten, würde ich sagen, 25 Jahre getilgt hat, das ist ja nichts anderes wie ein Kredit, der was ja seit Jahr für Jahr abgezahlt wird. Mit, sage ich mal, ungefähr 900.000 Euro. Das ist ganz normaler Teil des Budgets.
1: 2032 sollen die Schulden laut Riethardt abbezahlt sein. Der Bauwarenhändler nimmt rund ein Fünftel des Wave-Areals in Anspruch. Für den Rest gäbe es mehrere Interessenten. Die Verhandlungen laufen. Auf Bundesebene wird abermals über eine Anhebung des Pensionsantrittsalters diskutiert. Die ÖVP kann sich das für bestimmte Berufsgruppen, wie beispielsweise für Akademiker, vorstellen. Die Neos drängen schon lange auf eine Anhebung. Die SPÖ stellt sich allerdings quer. Gegenwind kommt heute auch aus Tirol, wie Felix Pick berichtet.
5: Für Christoph Stillebacher vom Tiroler AAB, einer Teilorganisation der ÖVP, führe die aktuelle Debatte lediglich zur Verunsicherung arbeitender Menschen. Wer jahrzehntelang Leistung bringe, brauche Verlässlichkeit und keine politischen Schnellschüsse. Christoph Stillebacher verweist zudem darauf, dass in jüngster Zeit bei der Teilpension, Altersteilzeit oder Korridorpension bereits wesentliche Reformschritte gesetzt worden seien. Er spricht sich dafür aus, diese Reformen zunächst zu evaluieren, bevor weitere Maßnahmen getroffen werden.
1: Und Vorsicht ist geboten, wenn Sie Besuch bekommen. Das zeigt ein Fall, der in Kufstein basiert ist. Eine Frau hat bei ihr zu Hause zwei Bekannte getroffen. Einer der beiden Männer hat die Gelegenheit genutzt, um der 38-Jährigen unbemerkt ihren Schmuck in der Höhe eines fünfstelligen Eurobetrages zu stehlen. Als die Unterländerin auf den Diebstahl aufmerksam geworden ist, hat sie bei der Polizei Alarm geschlagen. Der Mann hat die Tat schlussendlich gestanden. Er wird auf freiem Fuß angezeigt. Soweit die Nachrichten aus unserem Land, und damit werfen wir jetzt einen Blick auf die Rundstraßen, Anna-Maria.
0: Ganz genau, das ist der U1 Verkehrsservice, und damit hallo zu Ihnen hinters Lenkrad. Es ist jetzt 16.33 Uhr und da haben wir eine Problemstelle auf der A12 Interlautobahn in Fahrtrichtung Deutschland. Von Kufstein bis zur deutschen Grenze dauert es momentan eine Viertelstunde länger. Ansonsten haben uns Polizei und ASFINAG keine gröberen Störungen gemeldet. Wenn Ihnen was auffallen sollte, gerne anrufen und teilen unter 052 42 61 030 30. Ich sage damit schon einmal vielen Dank im Voraus und kommen Sie gut an Ihr Ziel.
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0: 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Wo auch immer Sie unterwegs sind, wir begleiten Sie mit der besten U1-Musik, gleich die Bellamy Brothers und jetzt Helene Fischer.

0: Ja, und damit schauen wir noch ein letztes Mal für heute nach Burghausen und zu 1-Reporter Florian Pirnbacher. Der sitzt gerade mit der Julia, dem David, der Claudia und dem Andreas Monz aus VOM zusammen und lässt den heutigen Tag noch ein bisschen Revue passieren.
1: Ja, liebe Zuhörerinnen und Zuhörer, allerletztes Mal dürfen wir uns nun melden von unserem Ausflugstag heute aus Burghausen. Ja, wir haben jetzt das Minigolfspiel zu Ende gebracht und da habe ich meinen ersten Sieg heute gegen die Jungreporterin, gegen die Julia erringen können. Also ein Punkt geht an mich und jetzt haben wir nur durch die Altstadt, durch die wunderschöne Altstadt von Burghausen spaziert und jetzt sind wir gerade noch dabei, uns ein Eis zu gönnen, um den Tag ausklingen zu lassen. Ja, Julia, du warst heute auch dabei als Jungreporterin. Wie hat es dir denn gefallen, dieser Ausflug heute nach Burghausen?
2: Also der Ausflug hat sich auf jeden Fall gelohnt. Mit Tretboot fahren, Burg besichtigen, einfach ein Hammer. Und ich darf einfach nur empfehlen, nach Bayern zu fahren und die Burg zu besichtigen.
1: Was war so dein Highlight heute?
2: Also ist Tretboot fahren und das Minigolf spielen, das war schon echt cool. Und die Burg besichtigen mit den ganzen Bildern, also eigentlich hat mir alles gefallen.
1: Und was sagst du jetzt dazu, dass du im direkten Duell mit mir eigentlich bei so gut wie allen Burgspielen mich abkriegen hast und ich nur beim Minigolf einen einzigen Sieg erringen habe können?
2: Also vielleicht schaffst du nachher irgendwann nochmal mehr aufzuholen.
1: Genau, und dafür müssen wir nur mal nach Burghausen fahren und damit geben wir aus Bayern, aus Burghausen, zurück nach Schwarz ins Studio. Vielen, vielen Dank für diesen Tag. Wir machen es jetzt auf den Heimweg. Hören uns wieder und damit auf Wiedersehen aus Burghausen.
0: Ja, dann kommt's wieder gut zurück nach Tirol. Und damit war's das eben mit unserem heutigen Familienausflugstag in Burghausen. Wir sagen vielen, vielen Dank an das gesamte Team und unseren Gewinnern vom heutigen Tag wünschen wir natürlich dann ebenfalls ganz, ganz viel Spaß bei Ihrem Ausflug in Burghausen. Und jetzt machen wir weiter mit der aktuellen vom Bernie Blank.

0: die aktuelle von Bernie Blank. Hat schon ein bisschen Potenzial, mein neuer Lieblingstitel zu werden. Apropos, ist Ihr Lieblingstitel heute schon bei uns auf U1 gelaufen? Nein? Dann könnte das jetzt interessant sein für Sie.
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0: Ja, weil in der U1 Wunschhotline gibt's nicht nur liebe Grüße, sondern eben auch Ihre Lieblingsmusik. Wenn Sie also einen Titel haben, den wir heute ab 18 Uhr unbedingt spielen müssen, der unbedingt mit dabei sein muss, dann keine Zeit verlieren und jetzt am besten gleich anrufen. Das ist die Nummer 052 42 61 030 31. Ihre Nummer zum Glück sozusagen. Mit ein bisschen Glück sind Sie nämlich mit dabei. Ab 18 Uhr legen wir wieder los. Und Sie wissen ja, die Plätze, die sind ziemlich heiß begehrt. Aber anrufen lohnt sich auf jeden Fall. Ich freue mich schon wieder auf Ihre zahlreichen Wünsche. Machen wir uns wieder eine feine Stunde, würde ich sagen.

0: Leonard und Sabrina Sauder hier auf Radio U1 Tirol und die Charlene und die Maya Hoffner begleiten uns jetzt zu den Weltnachrichten um 17 Uhr.
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1: Mit Hannes Haab. Knapp 40 Grad im Klassenzimmer. Die jüngste Hitzewelle war auch für Kinder und Lehrer eine große Belastung. Wie Österreich seine Schulen klimafit machen und bei hohen Temperaturen anpassen will, das war heute Thema bei einem Hitzegipfel im Bildungsministerium. Hitzefrei hat Bildungsminister Wiederkehr ausgeschlossen.
2: Völliges Hitzefrei ist nicht vorgesehen, weil es eine gemeinsame Sichtweise war, dass wir das Problem nicht an die Familien delegieren können. Es gibt viele Kinder und Familien, die natürlich zu Hause die gleichen Raumbedingungen haben wie in der Schule. Aber Flexibilitäten zu ermöglichen und zum Beispiel in der Sekundarstufe 2 Distance Learning zu ermöglichen.
1: In einem ersten Schritt sollen in 50 Schulen etwa Jalousien eingebaut oder Fenster ausgetauscht werden. Zum Kärntner Vorschlag, die Sommerferien vorzuverlegen, hat Wiederkehr zumindest vertiefte Gespräche angekündigt. Der Nationalrat hat das erste Mal seit vielen Jahren Neuerungen im Tabak- und Nichtraucherschutzgesetz beschlossen. Einweg-E-Zigaretten werden verboten. Tabakfreie Nikotinprodukte wie Snusbeutel dürfen an unter 18-Jährigen nicht verkauft werden. Und auf Spielplätzen dürfen keine Zigarettenstummel weggeworfen werden. Der Suchtpräventionsstelle Vivid geht das neue Gesetz nicht weit genug. Vivid kritisiert, dass etwa in Nikotinbeuteln mehr Nikotin drin sein darf als in Zigaretten. Ein Gericht in Berlin hat einen Palliativarzt wegen 15-fachen Mordes an Patienten zu Höchststrafen verurteilt. Der 41-Jährige muss lebenslang ins Gefängnis. Der Arzt soll 12 Frauen und 3 Männer bei Hausbesuchen getötet haben. Ermittelt wird aber in 76 weiteren Fällen. Damit könnte die Mordserie zur größten in ganz Deutschland werden. Wer in Singapur einen Kleinwagen besitzen will, muss eine Lizenz kaufen. Die allein kostet umgerechnet fast 90.000 Euro. Der Preis für das nötige Zertifikat hat heute einen neuen Rekordwert erreicht. Die Lizenz ist für 10 Jahre gültig. Damit steuert Singapur, wie viele Autos es auf den Straßen gibt, und gleichzeitig darf es nur höchstens 1 Million Fahrzeuge geben.

0: Und damit bleiben wir gleich bei den Autos. Das ist der U1 Verkehrsservice jetzt um 5:02. Und wir schauen auf die A12 Interlautobahn. Beim Autobahngrenzübergang Kufstein-Kiefersfelden. Da dauert es bei der Ausreise nach Deutschland derzeit rund 10 Minuten länger. Und auch auf der A13 Brenner-Autobahn müssen Sie mehr Zeit einplanen, und zwar in Fahrtrichtung Italien. Zwischen Steinach und Griers 10 Minuten verlieren Sie da. Ansonsten ist uns nichts gemeldet worden, und damit wünschen wir eine gute Fahrt. Die aktuellen Temperaturen bei uns im Land: in Itter und Elbigenalb hat es momentan 19 Grad und bei Ihnen in Aldrans messen wir derzeit 22 Grad. Am Abend ziehen noch einzelne Schauer durchs Land, speziell im Unterland, im Karwendel oder auch im Außerfern. In der Nacht bleibt es dann trocken und es klart zunehmend auf. Die Tiefstwerte, die liegen dann zwischen 11 und 17 Grad. Morgen ist es dann freundlich und die letzten Restwolken verziehen sich schnell. Damit scheint dann den ganzen Tag über die Sonne. Und die Temperaturen, die pendeln sich zwischen 24 und 31 Grad ein morgen.
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0: Die österreichische Krankenkasse, die sorgt momentan für Unmut bei uns im Land. Und damit jetzt erst einmal einen wunderschönen Abend, und ich freue mich, dass Sie wieder da sind. Willkommen im Feierabend. Warum die ÖGK für Aufregung sorgt? Na, darum geht's unter anderem in dieser Stunde. Und in wenigen Minuten haben wir natürlich auch ein Update vom Sport für Sie. Und musikalisch begleiten wir Sie mit der Melli Stein und Purple Schulz jetzt.

0: mit der aktuellen von der Melli Stein geht's rein in den Feierabend hier auf Radio U1 Tirol. Und jetzt würde ich sagen, schauen wir mal in den Veranstaltungskalender.
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0: Am Wochenende findet bei jeder Witterung das Almfest auf der Bischofer Käsealm in Alpbach statt. Am Samstag ab 11.30 Uhr bis zum Abend gibt's da Live-Musik. Am Sonntag ab 11 Uhr gibt's die Almmesse und einen Frühschoppen mit der originalen Zillermusik. Die Alm ist auch mit dem Auto erreichbar. Und von Donnerstag bis Sonntag findet das 74. Bezirksmusikfest in Griers im Sellrhein statt. Mit dabei sind unter anderem die Eschenauer Tanzelmusi, Mölltal Sounds, Brennholz die Band und die Schneidigen. Alle Infos zum Programm finden Sie unter www.mk-griersimsellrhein.at.
1: Wir geben auch Ihre Veranstaltung bekannt. 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
0: Das sind jetzt die jungen Waldensteiner und danach gibt's ein Update aus dem Sport für Sie.

0: jungen Waldensteiner haben uns jetzt ein bisschen in Bewegung gebracht. Wir schauen jetzt, was sich sportlich momentan so tut, und dazu ist bei mir Rosi Aigner-Gertl.
1: Wunderschönen Abend.
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0: Und wir legen los mit Fußball, Rosi.
1: Genau, die Hypo Tirol und der Tiroler Fußballverband haben ihre Zusammenarbeit verlängert. In den kommenden Jahren wird die Hypo Tirol Bank Namensgeberin der ersten Landesliga Ost, der ersten Landesliga West sowie der Frauenliga. Mit rund 18.500 aktiven Spielerinnen und Spielern, mehr als 13.600 Nachwuchskickern sowie 152 Vereinen zählt der Tiroler Fußballverband zu den größten Sportorganisationen des Landes. Ein besonderer Fokus liegt künftig auf der neuen Ligastruktur im Tiroler Fußball. Im Zuge der Reform wird die bisherige Regionalliga Tirol zur Tiroler Liga mit 16 Mannschaften.
0: Und wir bleiben noch beim Fußball. Da gibt es heute ausnahmsweise einmal einen Tag Pause.
1: Ja, morgen wird es aber schon wieder spannend. Da steht dann im Viertelfinale Frankreich gegen Marokko auf dem Rasen. Austragungsort ist das Boston Stadium. Los geht's morgen um 22 Uhr.
0: Ja, vom grünen Rasen schauen wir jetzt wieder auf die weiße Rodelbahn.
1: Genau, denn der SV Mirdas hat am Wochenende Olympiamedaillengewinnerin Lisa Schulte und Weltcupsiegerin Hanna Brock gefeiert. Die Ehrung der beiden Sportlerinnen hatte noch eine Besonderheit mit im Gebäck. So sind Brock und Schulte auch auf der Sommerrodelbahn unterwegs gewesen.
0: Ja, und abschließend jetzt noch zum Radsport.
1: Da steigt die Vorfreude auf den Arlberg Giro. Der Hauptbewerb des Rennrad-Events ist mit 1500 Startern bereits seit Jahresanfang ausgebucht. Das Rennsportwochenende findet von 31. Juli bis 2. August statt und verspricht neben einem herausfordernden Rennen ein Fest der Gemeinschaft für die Radsport-Community.
0: Also sportlich einiges los. Vielen Dank, Rosi.
1: Bitte schön, gerne.
0: Und wir machen damit weiter mit Ihrer Lieblingsmusik. Cloud. Hier auf Radio U1 Tirol für Ihren Feierabend. Oder vielleicht sind Sie auch gerade noch am Weg dorthin.

0: Ja, der Titel wäre definitiv was für die U1-Wunsch-Hotline. Oder finden Sie einen anderen Titel besser? Ganz egal. In der kommenden Stunde geht's um Ihre Wünsche, ganz egal was Sie möchten, einfach anrufen unter 052 42 61 030 31. Wir spielen, was Sie sich wünschen, so lautet das Motto in der kommenden Stunde, und Platzzahlen sind auf jeden Fall noch frei. Gerne schon ein bisschen vorbauen und jetzt schon mir mitteilen, was ich in der kommenden Stunde nur für Sie und vielleicht Ihre Lieblinge spielen darf.
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0: die Zillertaler hier auf Radio U1 Tirol. Mittlerweile ist es 5:30, also wieder höchste Zeit für die Tirol-Nachrichten. Und die gibt's jetzt noch einmal von Rosi Aigner-Gertl.
1: Schönen Abend.
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1: Ein schwerer Unfall hat heute auf der Interlautobahn bei Radfeld für einen kilometerlangen Stau gesorgt. Gegen 14 Uhr ist ein Auto auf einen Lastwagen aufgefahren. 2 der 3 Pkw-Insassen sind verletzt worden. Die Autobahn hatte in Fahrtrichtung Kufstein komplett gesperrt werden müssen. Kurz vor 4:30 hat die Fahrbahn wieder freigegeben werden können. Wie es zu dem Unfall gekommen ist, ist noch unklar. Aktuell laufen die Einvernahmen. Der deutsche Schauspieler und Musiker Jimmy Blue Ochsenknecht muss erneut vor Gericht erscheinen. Er hat sich wegen einer nicht bezahlten Hotelrechnung in Kirchberg am Innsbrucker Landesgericht wegen schweren Betrugs verantworten müssen. Gegen die diversionelle Erledigung hat die Staatsanwaltschaft Innsbruck aber Beschwerde eingelegt, wie Fabian Strickner berichtet.
3: Das Oberlandesgericht Innsbruck hat dieser Beschwerde jetzt Folge gegeben. Im Konkreten hat der Richtersenat entschieden, dass die Verantwortung des Angeklagten und die Schadensgutmachung nicht ausreichen, um daraus eine von Unrechtbewusstsein getragene Verantwortungsübernahme abzuleiten. Gegen die Entscheidung des Oberlandesgerichts kann kein Rechtsmittel eingelegt werden. Jimmy Blue Ochsenknecht muss damit erneut auf der Anklagebank des Innsbrucker Landesgerichts Platz nehmen. Dem Schauspieler droht eine Freiheitsstrafe von bis zu 3 Jahren. Wann der Prozess stattfinden wird, ist bislang noch nicht bekannt.
1: Eine 83-jährige Frau ist gestern am Abend im Badesee in Breitenbach am Inn ums Leben gekommen. Eine Passantin hat die Seniorin regungslos im Wasser entdeckt und sie sogleich ans Ufer gezogen. Trotz sofort eingeleiteter Wiederbelebungsmaßnahmen hat die Frau nicht mehr gerettet werden können. Laut Polizei dürfte ein medizinischer Notfall die Ursache gewesen sein. Eine Obduktion ist angeordnet worden. Und intensive Aufräumarbeiten finden aktuell im Kaunertal und im Pitztal statt. Nach den Unwetterereignissen vor gut einer Woche ist noch immer sichtbar, welche Schäden die Muren vor Ort angerichtet haben. In St. Leonhard im Pitztal waren rund 1000 Menschen von der Außenwelt abgeschnitten und ohne Strom. Darunter auch Dietmar Leitner, der Geschäftsführer der Pitztaler Gletscherbahnen. Er bestätigt heute beim U1 Lokalaugenschein, dass der Zusammenhalt in der Gemeinde und im Tal in dieser Ausnahmesituation sehr groß gewesen ist.
4: Stimmung war eigentlich sehr gut bei den Leuten. Es hat zwar keinen Strom gegeben, aber die Leute haben sich arrangiert. Die Gäste, die in den Hotels gewohnt haben, sind spazieren gegangen. Jeder hat halt den Tag so gut wie möglich genutzt. Zusammenhalt in der Gemeinde ist da sehr groß gewesen. Es ist ja auch, wenn man sagt, es ist auch im Dienstag, wo jetzt der Stromausfall war, da sind ja alle Feuerwehren dann besetzt worden, weil die über Notstromaggregat verfügen. Entsprechend auch, weil man muss sich immer vorstellen, wenn da drinnen irgendwo ein Notfall wäre, medizinischer Art oder sonst irgendwas, muss man eine Kommunikation nach außen haben. Also da hat der Notfallplan der Gemeinde sehr gut funktioniert.
1: Jetzt wird im Pitztal noch wochenlang weitergearbeitet werden. Die beschädigte Straße sowie eine Brücke müssen erneuert bzw. wieder aufgebaut werden. In der Zwischenzeit ist eine Ersatzstraße eingerichtet worden, die auch von Lkw und Bussen genutzt werden kann. Soweit die Nachrichten aus unserem Land und damit schauen wir jetzt, was auf Tirol Straßen los ist.
0: Vielen Dank, Rosi. Das ist der U1 Verkehrsservice um 5:45. Und ja, es ist einiges los. Gröbere Verzögerungen sind uns aber kaum gemeldet worden, nur auf der A12 Interlautobahn. Beim Autobahngrenzübergang Kufstein-Kiefersfelden, bei der Ausreise nach Deutschland, da müssen Sie 10 Minuten mehr Zeit einplanen. Ansonsten gibt's nichts Gröberes. Polizei und ASFINAG haben uns auf den Hauptverkehrsverbindungen nichts Besonderes gemeldet. Damit wünschen wir eine gute Fahrt. Einzelne Schauer ziehen jetzt am Abend noch durchs Land, speziell im Unterland, im Karwendel oder auch bei Ihnen im Außerfern. Die Nacht, die bleibt dann trocken und es klart immer weiter auf und die Tiefstwerte liegen dann zwischen 11 und 17 Grad. Aktuell messen wir bei Ihnen in Järzens 19 Grad, in Schwaz hat es 23 und in Weidring hat es derzeit 16 Grad.
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0: 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So. Und jetzt gibt's wieder Ihre Lieblingsmusik. Gleich haben wir den Speedy Gonzales und davor gibt's jetzt noch die Stefanie Werger für Sie. Fein, dass Sie wieder eingeschaltet haben. Schön, dass Sie da sind.

0: Speedy Gonzales begleitet uns durch den Feierabend hier auf Radio U1 Tirol. Wieder mal sorgt die österreichische Gesundheitskasse heute für Unmut bei uns im Land, weil die ÖGK will 4 Servicestellen in Tirol dicht machen. Der Widerstand ist groß, Rosi Aigner-Gertl berichtet.
1: Österreichweit gibt es aktuell 141 regionale ÖGK-Beratungsstellen. Lediglich 77 davon will die Gesundheitskasse erhalten. In Tirol sollen die Service- und Beratungsstellen in Imst, Telfs, Zell am Ziller und Kufstein den Sparplänen zum Opfer fallen. Sehr zum Missfallen von Tirols Arbeiterkammerpräsident Erwin Zangerl.
2: Man versucht wieder einmal die Länder zu plündern, damit es denen natürlich in den Zentralstellen besser geht. Und das ist natürlich ein Unding und kann auf keinen Fall so hingenommen werden.
1: Zangerl übt heute abermals massive Kritik an der Kassenfusion. Die missglückte Zentralisierung habe nicht nur die versprochene Patientenmilliarde nie liefern können, sie ist laut Zangerl ein finanzielles Desaster, das die Krisen im Gesundheitssystem verschärft habe. Jetzt noch bei den Servicestellen zu sparen, sei ein weiterer Schlag ins Gesicht der Versicherten.
2: Wir sind dagegen, weil das sind Servicestellen, nämlich 4 die Versicherten, das heißt für die Leute im ganzen Land, wo man sich hinwenden kann, wo man im Prinzip im Bezirk alle möglichen Dinge erledigen kann.
1: Der Arbeiterkammerpräsident kündigt Protest an. Er hat bereits mit den Bürgermeistern der betroffenen Servicestellen gesprochen.
2: Es sind ja auch 27 Mitarbeiterinnen und Mitarbeiter von den Schließungen betroffen, aber natürlich auch eine Servicestelle fehlt auch im Ort, klarerweise. Am Beispiel Teils, wo ja gerade alle Bemühungen laufen, das Bezirksgericht zu erhalten. Jetzt will man noch die ÖGK-Servicestelle auch noch zusparen. Und wir werden uns auch ans Bundesministerium wenden. Mit dem Landeshauptmann habe ich schon gesprochen, der das absolut ablehnt.
1: Sebastian Kolland, der Clubobmann der Tiroler Volkspartei, erwartet sich von der ÖGK, die Pläne zu überdenken und den Dialog mit dem Land Tirol zu suchen.

0: ein Abenteuer. Vielleicht haben Sie das ja auch schon morgen geplant und wollen in die Berge. Ich habe jetzt das Wetter dazu für Sie.
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0: Ja, und das schaut eigentlich ziemlich gut aus. Die Restwolken aus der Nacht, die bilden sich in den östlichen Gebirgsgruppen morgen zurück und dann scheint eigentlich den ganzen Tag über die Sonne. Am Nachmittag tauchen dann zwar ein paar Quellwolken über den Gipfeln auf, die bleiben aber harmlos. Und die Temperaturen, die erreichen in 2000 Metern maximal 14 Grad. Der Wind, der ist morgen nur mehr mäßig zu spüren, nur im Osten weht ein lebhafter Wind aus Norden. Also, wenn Sie eine Bergtour planen, ganz viel Spaß und kommen Sie wieder gut zurück ins Tal.
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14: Grüß euch, das sind die Sigrid und die Marina. Wir wünschen euch einen schönen Feierabend und viel Spaß mit der Musik auf Radio U1 Tirol.

Sigrid und Marina hier auf Radio U1 Tirol. Und falls Sie es noch nicht getan haben, am besten jetzt schnell folgende Nummer wählen und Musikwunsch bestellen. 052 42 61 030 31. Das ist die Nummer für Ihre Lieblingsmusik. Gibt's ab der Kommission.

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3: Mit Hannes Harp. Um Lösungen an den Schulen für die nächste Hitzewelle zu finden, hat es heute einen Hitzeschutzgipfel im Bildungsministerium gegeben. Als einen ersten Schritt werden an 50 Bundesschulen quer durch Österreich Projekte umgesetzt, um diese zu kühlen. Schrittweise sollen dann alle anderen Schulen folgen, sagt Bildungsminister Christoph Wiederkehr.
4: Aber schrittweise ist deshalb auch wichtig, weil wenn in einer Schule beispielsweise der Turnsaal dann schon klimatisiert ist, kann man dort in besonderen Hitzewellen auch am Nachmittag beispielsweise Betreuung anbieten, wo Unterricht nicht mehr stattfinden kann.
3: Auch die Sommerferien vorzuverlegen will Wiederkehr vertiefend diskutieren, wie es heißt. Generelles Hitzefrei ist dagegen kein Thema. Eltern sollen aber die Sicherheit haben, dass die Kinder in der Schule betreut werden. Der neue Generalsekretär der Volkspartei heißt Markus Gstöttner. Der frühere Vertraute von Ex-Kanzler Kurz folgt auf Nico Marchetti, der gestern seinen Rücktritt verkündet hat. Gstöttner wird den Posten ab August übernehmen. Marchetti soll weiter Nationalratsabgeordneter und Bildungssprecher der Volkspartei bleiben. Österreichs Flüsse starten mit ziemlich niedrigen Pegelständen in den Hochsommer. Besonders im Osten fehlt Wasser. Bei 85% der Messstellen liegt der Pegel unter dem langjährigen Durchschnitt. Manche Flüsse sogar noch deutlich darunter, kommt heute vom WWF. Das ist vor allem für Fische problematisch, weil sich seichte Flüsse schneller aufheizen und weniger Sauerstoff haben. Das Erbe von Stardesigner Valentino wird für wohltätige Zwecke verkauft. Valentino hat ein Schloss in der Nähe von Paris, eine Villa in Rom, ein Penthouse in London, eine Luxuswohnung in New York und eine große Yacht. In Valentinos Kunstsammlung sind unter anderem Werke von Picasso und Andy Warhol. Der Nachlass wird auf hunderte Millionen Euro geschätzt.
5: Und damit hallo zu Ihnen hinters Lenkrad. Das ist der U1 Verkehrsservice. Um 6:02. Wir schauen auf die A12 Interlautobahn in Fahrtrichtung Landeck. Zwischen Zams und Terfens dauert es momentan rund 20 Minuten länger. Ansonsten haben Polizei und ASFINAG nichts gemeldet. Kommen Sie gut und sicher an Ihr Ziel. Die aktuellen Temperaturen bei uns im Land. In Kirchdorf messen wir derzeit 18 Grad.

0: Bogen meldet 22 und bei Ihnen in Telfs hat es derzeit 23 Grad. Jetzt am Abend braucht man vor allem im Unterland, im Karwendel oder auch im Außerfern stellenweise den Regenschirm. In der Nacht bleibt es dann trocken und es klart immer weiter auf. Die Tiefstwerte, die liegen zwischen 11 und 17 Grad. Morgen am Donnerstag ist es dann freundlich, die Restwolken im Unterland lockern schnell auf und damit scheint dann meistens die Sonne bei uns im Land. Die Temperaturen, die liegen morgen zwischen 24 und 31 Grad. Bei Ihnen in Osttirol, da weht morgen weiterhin auch ein sehr lebhafter Nordwestwind.
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2: Ja, und damit herzlich willkommen in der Stunde, in der es nur um Ihre Wünsche geht. Also Ihre Musikwünsche. Ihre Wünscheerfüllerin ist heute Anna-Maria Rödig. Grüß euch und rufen Sie gerne noch an. Ich habe noch Platzeln frei. 052 42 61 030 31. Verraten Sie mir, welchen Titel wir heute auf jeden Fall noch spielen müssen. Und jetzt spanne ich Sie gar nicht mehr lang auf die Folter. Legen wir los mit unserem ersten Musikwunsch heute an diesem Mittwochabend. Hallo Christi, was dürfen wir denn spielen?
3: Hallo, das ist Christine aus Innsbruck. Wünsche mir vom Malmrasklang rundherum und hin und her. Grüßen möchte Fritzi Hörter, Fritz und Gabi in Knitz, Alpenrosenwirt in Knitz, Helmut von Christine und Lydia, dann Rosi und Franzi in Innsbruck und alles Gute Radio O1. Dankeschön.
2: Vielen Dank. Ich sage danke fürs Anrufen. Die heutige Wunschhotline wird also eröffnet vom Original Almrauschklang. Und damit machen wir uns auf eine Stunde. Melden Sie sich gerne bei mir.

0: Der Original-Almrauschklang hier auf Radio U1 Tirol. Ja, ich würde sagen, wir machen weiter mit der U1 Wunsch-Hotline. Was dürfen wir denn als nächstes spielen?
1: Hallo U1, da ist die Sarah und ich darf mir vom Steindl-Patrick ein heißes Sommerflirt wünschen. Danke!
0: An wen die Sarah da denkt, spielen wir auf jeden Fall sehr gerne.

0: einfach gut. Die aktuelle von Patrick Steindl in der U1 Wunsch-Hotline. Und apropos, wenn auch Sie noch einen Titel haben, den wir unbedingt spielen müssen, rufen Sie uns einfach an. 052 42 61 030 31. Das ist die Nummer. Und in der Zwischenzeit würde ich sagen, machen wir weiter. Hallo Christi, was dürfen wir jetzt spielen?
1: Hallo U1, hier ist der Rainer aus Deutschland. Ich habe einen ganz besonderen Wunsch, und zwar von Ernst Hudder und den Original-Egerländern, die zwei Weggefährten. Es wäre toll, wenn er mir den Wunsch erfüllt. Ich wünsche euch einen schönen Abend und alles Gute ans Team und macht weiter so. Danke, tschüss.
0: Vielen Dank, ebenfalls einen wunderschönen Abend, und damit schicken wir jetzt einmal liebe Grüße auch zu allen, die uns aus Deutschland zuhören oder auch aus den anderen Bundesländern oder wo auch immer Sie uns gerade zuhören. Schön, dass Sie wieder mit dabei sind.

0: So klingt sie. Die Wunsch-Hotline am Mittwochabend hier auf Radio U1 Tirol. Ja, und es ist noch viel Zeit. Wir haben noch einige Wünsche Platz. Wenn Sie noch einen Wunsch haben, rufen Sie an. Das ist die Nummer 052 42 61 030 31 und mit ein bisschen Glück sind Sie mit dabei in dieser Stunde.
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3: Hallo Heinz, hallo Anna-Maria, da spricht Alfred. Mein Musikwunsch war ein Hit von Howard Carpendale, Hello Again. Danke Anna-Maria, dir zuhören und dem gesagt nur eins sehen. Alles schöne Feierabend. Servus.

0: Der Howie in der Wunsch-Hotline hier auf Radio U1 Tirol. Ich würde sagen, wir schaffen es gerade so richtig, einen bunten Mix zusammenzustellen. Sehr gut. Und wie geht's jetzt weiter?
1: Hallo ein Team, da ist der Max aus Söll. Wünschmeiz von Willi Gröll, verliebt in die Heimat. Vielen Dank und einen schönen Abend.
0: Vielen Dank fürs Anrufen. Wunderschönen Abend an alle, die mit dabei sind.

Hallo Heinz, hallo Anna-Maria, du bist der Stefan. Ich habe gehört, du hast noch ein Platzl frei. Innermatz. Spielen wir dich bitte für die Fetzing, auch wenn. An alle Zuhörer einen schönen Abend. Und dir danke fürs Wunsch erfüllen. Für die.

0: die Fetzigen, so klingt die Wunsch-Hotline am Mittwochabend. Das ist Radio U1 Tirol und wir machen gleich weiter. Was dürfen wir jetzt spielen?
1: Hallo Radio 1, hier mit Martin aus der Niederlande. Ich möchte mir gerne ein Lied anhören von den Zillertaler Manda. Und zwar, wir feiern heute Party. Dankeschön, viele Grüße an euer Team.
0: Da ist sich offenbar abgesprochen worden in den Niederlanden.
1: Hallo Radio 1. Hier spricht Martin aus der Niederlande. Hallo Anna-Maria Rödig. Ich möchte mich gerne ein Lied wünschen von den Zillertaler Manda, und zwar eine super heiße Party. Viele, viele Grüße an alles von euer Team und bis in 2 Wochen im schönen Zillertal. Dankeschön.
0: Da freuen wir uns schon, wenn du uns im Zillertal besuchen kommst. Und jetzt gibt's die super heiße Party.

0: Radio U1 Tirol sorgt natürlich immer für Partystimmung, auch ganz speziell dann, wenn Sie das brauchen. Machen wir weiter in der heutigen Wunschhotline.
1: Hallo U1, mein Name ist Wimmer Sigrid, Fanclub-Leitung von Helmut Husler. Ich wünsche mir das Lied Abheben und wünsche noch Helmut und Roswitha alles Gute, die gerade auf dem Weg nach Tirol sind. Danke, einen schönen Tag noch.
0: Ja, und du bist nicht die Einzige.
2: Hallo Radio 1, ich würde mir gern, also hier spricht die Lara, ich würde mir gern vom Helmut Husler Abheben wünschen. Danke.
0: Ja, würde ich sagen, spielen wir es gleich.

Ja, hallo U1. Hallo, liebe Anna-Maria. Ich würde mir heute Abend mal wieder was wünschen. Hier ist die Melanie aus Stuttgart. Und zwar von Louis Lou, den Sprühkleber. Grüßen möchte ich meine Familie in Zürzfeld und das ganze U1-Team. Vielen Dank. Tschüss.

0: Luki Lu in der Wunschhotline auf Radio U1 Tirol. Machen wir gleich weiter. Hallo Christi, was dürfen wir für dich spielen?
1: Hallo, das beste Bianca. Ich wünsche mir bitte für meinen Mann Johann und meine Kinder Hanna, Marina und Jakob das Lied ein weißes Blatt Papier. Danke und schönen Schnack.
0: Spielen wir sehr, sehr gerne. Danke fürs Anrufen. Wunderschönen Abend. Ja, so viele Anrufe und so viele verschiedene Titel, wie immer. Da macht sie einfach Spaß, die Wunschhotline. Ich hoffe, Ihnen auch.

0: Die aktuelle von Vollgas Tirol, Hinterwunsch-Hotline auf Radio U1 Tirol. Und ja, leider, die Stunde neigt sich schon wieder dem Ende zu, aber keine Sorge, zwei Wünsche haben wir in dieser Stunde noch Platz und ganz ein paar auch noch in der nächsten. In dieser Stunde unter anderem noch mit dabei die jungen Psyra und noch ein Titel. Welcher? Hören wir gleich.
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19: Hallo, U1 Tirol, hier ist der Andi aus Deutschland. Wünsche mir von den Schürzenjägern Glory, Halleluja. Wünsche alle noch einen schönen Abend. Danke. Halleluja.

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2: Mit Hannes Haab. Die Staats- und Regierungschefs der NATO haben der Ukraine milliardenhohe Militärhilfen im Abwehrkampf gegen Russland zugesagt. Insgesamt 70 Milliarden Euro sollen heuer, nochmal so viel im kommenden Jahr, an die Ukraine gehen, sagt NATO-Chef Mark Rutte nach dem Gipfeltreffen in der türkischen Hauptstadt Ankara.
3: To provide at least 70 billion euros for Ukraine this year and again next year as we continue to press for peace.
2: US-Präsident Trump kündigt außerdem an, dass die Ukraine Patriot-Luftabwehrraketen im eigenen Land bauen darf. Die Spannungen zwischen US-Präsident Trump und der NATO konnte der Gipfel nicht beilegen. Europa und Kanada wollen aber mehr Geld in die Verteidigung des Bündnisses stecken. Apple muss sich in der EU an strengere Regeln halten. Das EU-Gericht in Luxemburg hat die Klage des US-Konzerns zurückgewiesen. Apple wurde als Digitalunternehmen mit besonders großer Marktmacht eingestuft. Für sie gelten verschärfte Auflagen und sie müssen ihre Plattformen für Konkurrenten öffnen. Bei Verstößen drohen hohe Geldstrafen. Wie Österreich seine Schulen klimafit und damit an die nächste Hitzewelle anpassen will, darum ist es heute unter anderem am Hitzegipfel des Bildungsministeriums gegangen. Generell hitzefrei wird es nicht geben, weil das Problem ja wieder an die Eltern ausgelagert wird, so Bildungsminister Wiederkehr. Stattdessen soll Distance Learning möglich gemacht werden. Das Ministerium hat auch 50 Schulen quer durch Österreich ausgesucht, die zu coolen Schulen umgebaut werden sollen. Die Arbeiterkammer Oberösterreich hat Laufräder für Kinder getestet und das Ergebnis ist ziemlich durchwachsen. Zwei Modelle sind komplett durchgefallen, eines hat sich nur mit Säge und Feile zusammenbauen lassen, bei einem anderen ist im Belastungstest die Felge gebrochen. Beim Kauf sollte man vor allem auf die richtige Größe, stabile Griffe und abgedeckte Schrauben und Achsen achten, sagen die AK-Konsumentenschützer.
4: Und damit hallo zu Ihnen hinters Lenkrad. Das ist der U1 Verkehrsservice um 7:03. Und da schauen wir auf die A12 Interl-Autobahn in Fahrtrichtung Bregenz. Zwischen Vomp und der Baustelle bei Wattens steht am rechten Fahrstreifen ein defektes Fahrzeug. Da dauert es also ein bisschen länger. 20 Minuten müssen Sie da zusätzlich einplanen. Ansonsten ist uns von Polizei und ASFINAG nichts gemeldet worden. Gute Fahrt! Jetzt am Abend braucht man vor allem im Unterland, im Karwendel oder auch im Außerfern stellenweise noch den Regenschirm.

0: In der Nacht bleibt es dann überall trocken und es klart immer weiter auf. Die Tiefstwerte, die liegen dann zwischen 11 und 17 Grad. Die aktuellen Temperaturen in Elmau messen wir 18, in Imst 21 und bei Ihnen in Inzing messen wir derzeit 22 Grad. Morgen am Donnerstag ist es dann freundlich. Die Restwolken im Unterland lockern schnell auf und damit scheint dann meistens den ganzen Tag die Sonne. Die Temperaturen, die liegen morgen zwischen 24 und 31 Grad. In Osttirol weht außerdem morgen weiterhin ein sehr lebhafter Nordwestwind.
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0: Das war's damit wieder von mir. Anna-Maria Rödig sagt pfiat euch und ich wünsche Ihnen jetzt noch ganz einen feinen Abend. Morgen in der Früh ab 6 Uhr hören wir uns wieder und starten gemeinsam rein in den Donnerstag. Gemeinsam auch mit Fabian Strickner. Und damit jetzt noch einen wunderschönen Abend. Ich freue mich schon auf morgen und heute gibt's noch den ein oder anderen Musikwunsch, den wir erfüllen müssen. Zum Beispiel den hier.
2: Hallo U1, hallo Anna-Maria, hier ist Matthias. Ich würde mir heute gerne für meinen Sohn Alexander das Lied von Hanna Ich bin Österreicher wünschen. Dir und dem ganzen U1-Team noch einen schönen Mittwoch. Danke.
0: Dankeschön fürs zahlreiche Anrufen an alle, die mit dabei gewesen sind. Und damit gibt's jetzt die aktuelle von der Hanna. Schönen Abend und bis morgen.

Hallo U1, hier ist der Carsten aus dem Ostallgäu. Ich wünsche mir dem Land Tirol die Treue. Danke, Servus, bis bald.

Hallo U1, Heike Burger, Simonswald, Schwarzwald, Deutschland. Wünsche mir das Lied Hand in Hand von der Gruppe Zeitlos. Grüße meine ganze Familie. Vielen Dank, schönen Abend noch.

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1: Mit Hannes Harp. Die Weltwirtschaft wird sich im kommenden Jahr besser entwickeln als zuletzt. Das ist heute die optimistischere Vorhersage des Internationalen Währungsfonds. Die Ökonomen rechnen für das kommende Jahr mit 3,4% Wachstum auf der Welt. Für Deutschland als einen der wichtigsten Handelspartner Österreichs wird sicher ein Plus von 1% ausgehen. Besonders das neue Aufflammen des Irankriegs dürfte Wirtschaften in aller Welt belasten. Hoffnungen auf Wachstum dagegen haben die Ökonomen durch den Boom bei künstlicher Intelligenz. Die Staats- und Regierungschefs der NATO haben der Ukraine milliardenhohe Militärhilfen im Abwehrkampf gegen Russland zugesagt. Insgesamt 70 Milliarden Euro sollen heuer, nochmal so viel im kommenden Jahr, an die Ukraine gehen. US-Präsident Trump kündigt außerdem an, dass die Ukraine Patriot-Luftabwehrraketen im eigenen Land bauen darf. Der neue Generalsekretär der Volkspartei heißt Markus Gstöttner. Der frühere Vertraute von Ex-Kanzler Kurz folgt auf Nico Marchetti, der gestern seinen Rücktritt verkündet hat. Gstöttner wird den Posten ab August übernehmen. Marchetti soll weiter Nationalratsabgeordneter und Bildungssprecher der Volkspartei bleiben. Mailand gibt den Essenslieferanten hitzefrei. Ab Mittag bis 16 Uhr dürfen die Aufträge nur reduziert oder gar nicht ausgeliefert werden. Die Regeln gelten ab sofort bis Mitte September. Sie verpflichtet Lieferdienste, die Fahrradkuriere organisieren, auch die Mitarbeiterinnen und Mitarbeiter rechtzeitig über das tägliche Hitzerisiko zu informieren.
2: Sie hören nun eine Wiederholung vom vergangenen Sonntag. Wir wünschen eine gute Unterhaltung.
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2: Ein Hallo und ein Gräsenk hinaus in die große weite Welt. Es ist Sonntagabend, kurz nach 18 Uhr. Und was heißt so immer? Genau, ein Feuerwerk der Musik. Schmankerl und Raritäten aus vergangenen Zeiten. Im Studio und am Mikrofon von Radio U1 Tirol, euer Florian Klingenschmid. Ja, wir sind im Juli angekommen, besser gesagt, wir schreiben den 5. und es ist inzwischen meine 193. Sendung. Ganz kurz vorab jetzt aber die Informationen zu meiner Sendung. Wenn ihr sich denkt, ich darf mir auch mal gerne so einen lässigen alten Titel wünschen, der mindestens 20 Jahre alt sein muss, dann könnt ihr das natürlich machen. Schreibt mir eine kurze Mail an florian.feuerwerk@gmx.at oder hinterlasst ein kurzes Kommentar auf der Facebook-Seite Fins Grobertaler. Jetzt darf ich sagen, ich rede genug und wir starten musikalisch hinein in die heutige Sendung. Mit Musik aus der Steiermark von den Mooskirchnern. Die Ferienzeit.

feinster Musik aus der Steiermark von den Mooskirchnern geht's jetzt weiter mit richtig cooler Musik aus dem Tiroler Land. Von den Original 4 Tiroler Buben, das Bauernleben.

jetzt hast aufgepasst an alle Blasmusikfreunde. Ich habe nämlich was ganz, ganz Spezielles für ihn vorbereitet. Von Ernst Hutter und seinen Egerländer Musikanten. Die Kesselflicker Polka.

traumhafte Blasmusik von Ernst Hutter und seinen Egerländern. Ja, und jetzt habe ich Musik vorbereitet. Die ist bei uns auf Radio U1 Tirol ganz, ganz beliebt und auch sehr oft gewünscht, muss ich sagen. Die Rede ist vom Original Almrauschklang. Ja, und da gibt es jetzt ein Liedl, da kann ich ab und zu ein bisschen mitreden. Heim gehen wir, kein Zentimeter.

wir machen musikalisch wieder einmal einen Abstecher nach Slowenien. Oberkrenner Musik vom Original Oberkrenner Sextett im Polkaschwung.

Jetzt ist es aber an der Zeit für den ersten Wunsch in der heutigen Sendung. Und der geht direkt nach Sellran zum Herbert. Lieber Herbert, ich hoffe, du hast ein Radio laut outrand, denn jetzt gibt's speziell für dich das Lüsner Echo mit die uralte Mühl.

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Ja, nach dieser kurzen Werbepause natürlich nach wie vor am Mikrofon und im Studio von Radio U1 Tirol euer Florian Klingenschmidt mit meiner Sendung Ein Feuerwerk der Musik, Schmankerl und Raritäten aus vergangenen Zeiten. Ich möchte mich auf diesem Wege bei Köln wieder einmal so zwischendrin bedanken für eure Treue und fürs Zulassen. Vergelt's Gott tausendmal. Und jetzt habe ich Musik vorbereitet von Alpski, allen bekannt als die Alpenobergräner. Tanz unter der Linde.

Noch gewaltiger Musik von Alpski darf ich jetzt aber zum nächsten Wunsch kommen. Lieber Roland aus Igels, du hast mich umgeschrieben und darfst dir gern Erfolgsgruppe aus vergangenen Zeiten wünschen. Die Rede ist von den Villa Spatzen. Ich habe ein bisschen gewollt im Archiv von Radio U1 Tirol und bin fündig geworden. Speziell für dich jetzt, die Villa Spatzen mit Villa Spatzen spielen heute auf.

Von einem Wunsch zum nächsten. Und da sieht man jetzt, wie weit unser Sendegebiet so reicht. Der nächste Wunsch geht nämlich direkt in die Schweiz, zur Clara nach Luzern. Sie wünscht sich einen ganz, ganz großen Hit von Lumonte. Liebe Clara, ganz viel Spaß damit.

Und Schlagermusik im Doppelpack, das habe ich jetzt für ihn vorbereitet. Den Anfang, den macht Superstar Franz Bauer mit Einmal kommt auch für dich der Tag. Und gleich im Anschluss, da hören wir da das Geschwisterpaar aus Deutschland, die mittlerweile auch jeder kennt. Ganz lässige Typen, die Amigos. Vögel, sie ziehen nach Süden.

Und ich darf zum nächsten Wunsch kommen in der heutigen Sendung. Liebe Helga in Elpfendorf, du wünschst dir ein Liedl von den Legenden aus vergangenen Zeiten, von den Flippers. Ganz speziell für dich. Schedem heißt, ich liebe dich.

von diesem Wunsch von der Helga in Erpfendorf darf ich gleich den nächsten, ja, gar nicht weit weg erfüllen. Und zwar geht's von Erpfendorf direkt weiter nach Hopfgarten. Da hat mir nämlich der Sigi angeschrieben und würde sich gern das Osserwinkel-Trio wünschen mit Wir bleiben hier auf dieser schönen Welt. Lieber Sigi, ich bin deiner Meinung. Wir bleiben einfach da auf dieser schönen Welt.

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natürlich nach wie vor am Mikrofon und im Studio von Radio U1 Tirol, euer Florian Klingenschmidt mit meiner Sendung Ein Feuerwerk der Musik, die Schmankerln und die Raritäten aus vergangenen Zeiten. Und ich kann Ihnen ganz sagen, es geht mir heute so wie bei allen anderen Sendungen auch. Die Zeit, sie läuft mir wieder ein bisschen davon und deshalb schnell nochmal zurück zur Musik. Zur Musik von Slavko Avsenik und seinen Original-Obergrennern. Und da sende ich jetzt ganz schöne Grüße hinauf an alle Almbauern, an alle Sender und Senderinnen auf der Almhütten.

Und von der Obergreiner Musik schnell nochmal zurück zur Musik aus dem Tiroler Land, von den Tschirgern Spatzen. Ich spiele so gern Harmonika.

Ja, liebe Hörer, liebe Hörerinnen, und so schnell vergeht sie. Eine Stunde voller Musik. Das war's nämlich, meine inzwischen 193. Sendung, ein Feuerwerk der Musik, Schmankerl und Raritäten aus vergangenen Zeiten. Ich hoffe, ich habe euch wieder ein bisschen auf Freude machen können mit dem ein oder anderen Gusterstück und möchte mich nochmals bei euch allen bedanken fürs Zuhören. Vergelt's Gott tausendmal. Und vergisst's mir nicht, zu hören ist die Sendung jeden Sonntag von 18 bis 19 Uhr und jeden Mittwoch dann die Wiederholung von 20 bis 21 Uhr. Zum Abschluss, da habe ich jetzt nochmal Musik aus unserer Heimat vom Original Tiroler Echo rausgesucht. Die Freizeit-Polka. Und in diesem Sinne wünsche ich euch einen ganz, ganz feinen restlichen Abend und das Allerwichtigste, wie immer zum Schluss. Bleibt mir bitte alle gesund. Das wünscht euer Florian Klingenschmidt.

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